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3: Ja,

0: Dankeschön.
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3: Eine besondere Mühlentour findet am Pfingstmontag um 9 Uhr am Rathausmarkt in Hamburg statt. Mit einem historischen Linienbus geht es zu verschiedenen Mühlen in Hamburg und Schleswig-Holstein, darunter Brag, Glinde, Bergedorf, das Riekhaus, Riepenburg und Wilhelmsburg. An jeder Station gibt es Einblicke in die jeweilige Mühle und ihre Geschichte. Die Rückkehr ist am Abend geplant. Der Fahrpreis beträgt 27 Euro pro Person. Kinder von 6 bis 16 Jahren zahlen 12 Euro.
4: Wir sind Viola und
5: Jan-Ole
4: von den Rattenbäckern. Wir veranstalten am 20. und 21. Juni den Wikinger-Sommer am Roten Hauberg in Bitswort. Wir freuen uns über ganz viele Besucher. Eintritt sind 99 Cent für alle, die unter Schwertmaß sind, also Kinder, so bis zu 6 Jahren ungefähr, ist der Eintritt frei. Wir haben ein buntes Programm mit Feuershow, mit Wikinger-Hochzeit.
5: Mit einer Falknerin, mit einem Zauberer, mit vielen Bands, mit vielen Marktständen, mit guter Laune. Für Leib und Wohl ist auch gesorgt. Wir haben viele Versorger da, wir haben viele Getränke da. Kommt vorbei, wir freuen uns auf euch.
6: Am Samstag, den 18.07.2026 um 12 Uhr bis 22 Uhr und am Sonntag, den 19.07.2026 um 11 Uhr bis 19 Uhr gibt es am Schloss Walbeck in Geldern Ritterturniere, Feldschlachten, authentisches Lagerleben mit Gewändern, Feuerküchen und Handwerk, europäische Waren, Musik und Gauklereien und für die Kinder Schmiedevorführungen, Kinderschminken und noch vieles mehr. All das sorgt für eine unvergessliche Zeitreise ins Mittelalter.

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4: Vom 22. bis 29. August findet im Schloss Verhusum das Jubiläumsfestival Raritäten der Klaviermusik statt. Zum 40. Mal präsentiert die traditionsreiche Konzertreihe selten gespielte Werke für Klavier und Klavierduo und hat sich weit über die Region hinaus etabliert. Im Mittelpunkt stehen internationale Pianistinnen und Pianisten, die außergewöhnliche und selten ausgeführte Kompositionen von vergessenen oder wenig gespielten Komponisten sowie bekannten Meistern interpretieren. Zum Programm des Jubiläums gehören mehrere Konzertabende, eine Matinee mit einem Piano-Quiz sowie eine begleitende Ausstellung zu historischen Musikpersönlichkeiten aus der Klavierwelt. Auch ein Filmprogramm sowie Beiträge internationaler Gäste sind Teil des Programms. Der Eintritt erfolgt über den regulären Kartenvorverkauf ab dem 27. April. Weitere Informationen zu Preisen und Programmdetails sind online verfügbar. Am Freitag, den 29. Mai, tritt Pop-Ikone Nena im Rahmen des Open-Air-Festivals Legends at the Sea auf der Watt-Tribüne in Büsum auf. Und am Samstag, den 30. Mai, folgt Johannes Oerding mit einem weiteren Konzertabend direkt am Wattenmeer. Das Festival findet auf der Watt-Tribüne am Hauptstrand in Büsum statt. Tickets sind über die bekannten Vorverkaufsstellen erhältlich. Weitere Informationen gibt es unter legends@thesea.com und büsum.de.

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3: Moin, ihr hört Jürgen Bräuninger, den ersten Vorsitzenden vom Verein Kultur hilft. Und ich habe einen Veranstaltungstipp für Pfingsten. Im Rahmen der Heider Kulturtage finden die Didgeridoo Wave Days statt. In der Jugendherberge Heide treffen sich aus ganz Deutschland und Europa Menschen mit besonderen Interessen. Didgeridoo, Handpan, Maultrommel. Und man trifft sich und tauscht sich aus. Man macht Session zusammen. Es gibt Konzerte, es gibt spontane Workshops. Wer Lust darauf hat, sich auszuprobieren mit exotischen Instrumenten, ist herzlich eingeladen, die Didgeridoo Wave Days zu besuchen.
4: www.didgeridoo-wave-days.de.
5: Im Norden zu Hause. Das ist das Motto von Liedermacher Lennon aus Neumünster. Mit seiner klaren, kräftigen Stimme im Zusammenspiel mit traditionellen Pickings auf seiner Konzert- und Western-Gitarre erzählt er von lustigen und ernsten Begebenheiten aus dem Leben. Neben tiefgründigen Liedern ist er dabei auch nicht um ein Augenzwinkern verlegen. Unterwegs, um seine Lieder zu spielen, wird er stets von seinem Flötenkicker begleitet. Ein Konzert von Lennon findet am 28. Mai um 15.30 Uhr im Wohlfühlgarten am Kurpark in Büsum statt.
3: Moin, hier ist wieder mal Jürgen Bräuninger, erster Vorsitzender vom Verein Kultur hilft. Ich habe einen Veranstaltungshinweis in Sachen Heider Kulturtage. Und zwar am 23. Mai, Samstag, den 23. Mai, findet um 14 Uhr der Familiennachmittag Bühne frei für Familienzeit statt. Das Galli-Theater Hamburg lädt ein, dass Kinder zusammen mit ihnen auf der Bühne das Märchen Rapunzel spielen. Und am Abend findet ein Konzert statt, und zwar mit der Gruppe Nervling. Das sollte man nicht verpassen. 23.05. Nervling. Beide Veranstaltungen finden in der alten Druckerei in Heide statt.

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2: Vabene. Das ist eine englische Abkürzung und steht für Visitor Activation to Benefit Nature and Environment. Oder, von mir jetzt mal frei ins Deutsche übersetzt, Besucher aktivieren zum Vorteil von Natur und Umwelt. Es geht dabei darum zu überlegen, wie sich Tourismus und Naturschutz in der deutsch-dänischen Grenzregion vereinen lassen. Einer der Projektpartner des Vabene-Projektes ist der Nationalpark Schleswig-Holsteinisches Wattenmeer. Sein ganz eigener Beitrag dazu sind die sogenannten Nachhaltigkeitsguides und genaueres dazu weiß Martin Rimmler aus der Nationalparkverwaltung in Tönning.
3: Unsere Nachhaltigkeitsguides sind 17 Menschen aus der Region mit ganz, ganz verschiedenen Hintergründen. Manche kommen aus Schulen, manche aus dem Personalwesen, manche sind schon Nationalpark-Wattführer und manche sind einfach so interessierte Menschen aus der Region. Und die haben sich vor etwas mehr als einem Jahr dafür beworben, an unserem Kurs teilzunehmen, der von der EU gefördert wurde, ist das Interreg-Förderprogramm. Und sie wurden ausgewählt, weil sie schon teilweise Erfahrungen oder Hintergründe im Bereich Nachhaltigkeit hatten und vor allen Dingen sehr vielfältige.
2: Diese 17 Menschen, alle aus der Förderregion, also hauptsächlich dem Kreis Nordfriesland und dem südlichen Dänemark, sind dann für ein Jahr in verschiedenen Nachhaltigkeitsthemen geschult worden. Energie, Küstenschutz, Mobilität, Konsum, Naturschutz und eben auch der Tourismus gehören da dazu. Am Ende dieser insgesamt 90-stündigen Qualifizierung stand im März die Übergabe der Abschlusszertifikate, sodass sich alle 17 Teilnehmenden nun ganz offiziell Nachhaltigkeitsguide nennen dürfen.
3: Und jetzt, wo unsere Guides fertig sind und ihre Urkunden als Nachhaltigkeitsguides bekommen haben, liegt es an ihnen, was sie damit machen möchten. Sie können das, was sie dort gelernt haben, in ihrer bisherigen beruflichen Tätigkeit einbringen. Sie können das in einer Selbstständigkeit verwenden und sie können das natürlich auch ehrenamtlich machen.
2: Ein erster gemeinsamer Einsatz der Nachhaltigkeitsguides ist übrigens Anfang Juli auf dem Hedi-Festival geplant. Abgesehen davon sind Guides eben ab jetzt bereit, auch auf Nachfrage Angebote in der Region zu schaffen. Bei Fragen dazu steht die Nationalparkverwaltung Schleswig-Holsteinisches Wattenmeer in Tönning zur Verfügung und weitere Infos findet ihr auf www.nationalpark-wattenmeer.de.

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3: Am Samstag, den 20. Juni, lädt der Kulturkeller Husum um 19 Uhr zu einem Konzert mit dem britischen Sänger, Pianisten und Songwriter Paul Milnes ein. Der Musiker gilt seit Jahrzehnten als feste Größe der europäischen Blues- und Songwriter-Szene. Bekannt ist Paul Milnes vor allem für seine rauchige Stimme, sein bluesbeeinflusstes Pianospiel und gefühlsvolle Songs mit persönlicher Note. In Husum präsentiert er ein Solokonzert nur mit Piano und Gesang. Eintrittskarten gibt es im Vorverkauf in der Schlossbuchhandlung Husum, Restkarten sind an der Abendkasse erhältlich.
4: 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Ich habe Informationen zu den Haider Kulturtagen. Äußerst wichtig das Datum. Es findet wieder an Pfingsten statt und nicht nur an Pfingsten, sondern sogar schon vor Pfingsten. Am 19.05. geht es los und die ganze Veranstaltungsreihe geht bis zum 25.05., den Montag. An vielen Locations wird immer was zu sehen und zu hören sein und anzufassen sein. Es gibt Konzerte von den Schulen. Es gibt Lesungen im Wasserturm. Es gibt Mitspieltheater. Informiert euch auf den Seiten www.haider-kultur-tage.de. 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
2: In dieser Woche wird in Schleswig-Holstein, Deutschland und europaweit geblitzt und kontrolliert. Die Landespolizei Schleswig-Holstein beteiligt sich an der koordinierten Kontrollwoche zum Thema Speed. Bis zum 19. April setzt die Landespolizei einen Schwerpunkt auf die Überwachung von Geschwindigkeit und Aggressionsdelikten im Straßenverkehr. Von Montag bis Sonntag führen die Polizeidirektionen des Landes verstärkte Verkehrskontrollen durch. Die Überwachung erfolgt durch den Einsatz von Videofahrzeugen, mobilen und stationären Geschwindigkeitsmessanlagen. Die örtlichen Schwerpunkte liegen in Bereichen, in denen Personen in besonderer Weise geschützt werden müssen. Das sind etwa Bereiche von Kindergärten, Schulen oder Krankenhäusern, sowie Seniorenheime, Fußgängerüberwege und Bushaltestellen. Auch Baustellen oder andere Bereiche, in denen aufgrund von Gefahrensituationen Geschwindigkeitsreduzierungen durch die Verkehrsbehörde angeordnet worden sind, werden verstärkt überwacht. Dabei setzt die Landespolizei seit 2016 nicht mehr auf einen singulären Aktionstag im Stil eines Blitzermarathons. Für die Landespolizei hat es sich bewährt, eine Woche lang in der Fläche an verschiedenen unterschiedlichen Stellen zu kontrollieren. Aggressives Drängeln und Abstandsuntersuchungen können zum Beispiel durch den Einsatz von Videofahrzeugen nachgewiesen werden. Die Landespolizei setzt auf den Kontrolldruck und die damit verbundenen Strafen, aber auch auf Sensibilisierung. Kernbotschaft in den Gesprächen mit Verkehrsteilnehmern: Der eigene Zeitdruck ist keine Entschuldigung für respektloses Verhalten gegenüber den anderen. Nicht angepasste oder überhöhte Geschwindigkeit ist bei schweren Verkehrsunfällen eine Hauptunfallursache. Die Höhe der Geschwindigkeit entscheidet oftmals über die Schwere der Unfallfolgen. Die Überwachung der Einhaltung der zulässigen Höchstgeschwindigkeit ist ein Schwerpunkt der polizeilichen Verkehrsüberwachung. Die europaweit abgestimmten Roadpol-Kontrollwochen werden ergänzend zu den Kontrollen zur allgemeinen Verkehrsüberwachung im täglichen Dienst durchgeführt.

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3: An der Wassermühle in Trittau findet von Samstag bis Pfingstmontag ein mehrtägiger Mühlenmarkt statt. Täglich von 10 bis 18 Uhr erwartet die Besucherinnen und Besucher ein Programm mit Musik, Kunsthandwerk, Kultur und regionalen Spezialitäten. Der Eintritt ist frei. Der Markt bietet ein abwechslungsreiches Angebot rund um die historische Wassermühle und das Mühlenthema im Rahmen des Deutschen Mühlentags. Am Freitag, den 29. Mai und Samstag, den 30. Mai, lädt der evangelisch-lutherische Kirchenkreis Nordfriesland zu einem Gospel-Core-Workshop in die Samt-Marien-Kirche in Husum ein. Unter der Leitung der Gospel-Coaches Carmen und Friedemann Wutzler aus Dresden erlernen die Teilnehmerinnen und Teilnehmer aktuelle Contemporary-Gospel-Songs. Der Workshop richtet sich ausdrücklich auch an Menschen ohne Vorkenntnisse und vermittelt neben Gesangstechniken auch Rhythmusgefühl und Bühnenpräsenz. Am Samstagabend, 30. Mai um 18 Uhr, endet das Wochenende mit einer öffentlichen Gospel Church. Dort präsentieren die Teilnehmenden die Ergebnisse des Workshops in einem Konzert mit modernen Gospel-Songs wie neu arrangierten Chorälen. Der Eintritt zur Abschlussveranstaltung ist frei. Um eine Kollekte wird gebeten. Eine Anmeldung zum Workshop ist bis zum 27. Mai online möglich. Vom Montag, den 1. Juni bis Sonntag, den 6. September, lädt die Heide Stadtmarketing GmbH wieder zum Heider Marktstand auf dem Marktplatz ein. Mit rund 300 Tonnen Sand verwandelt sich die Südseite des Heider Marktplatzes erneut in einen großen Innenstadtstrand mit Beachbar, Sitzgelegenheiten und angeschlossenem Kinderspielplatz. Besucherinnen und Besucher erwartet sommerliches Strandgefühl mitten in der Innenstadt. Im Mittelpunkt steht erneut die Sportarena mit dem Stadtwerke Heider Beach Volleyball Cup. Außerdem können das Volleyballfeld sowie weitere Freizeitangebote wie Spikeball, Wikingerschach, Tischtennis oder Tischkicker kostenfrei genutzt werden. Spielgeräte können vor Ort gegen Pfand ausgeliehen werden. Ergänzt wird das Angebot durch Live-Musik, Themenabende sowie Snacks und Getränke an der Beachbar. Der Besuch des Heider Marktstandes ist erneut kostenfrei.

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2: Hier an der Westküste kann das Land ja manchmal ganz schön weit sein. Noch viel weiter als an Land wird's allerdings in der Nordsee, zum Beispiel auf einer Hallig. Und wenn man dann auch noch ganz alleine da ist, dann muss man schon noch ein bisschen dafür gemacht sein. So geht es aktuell Julian Winkelmann. Der macht gerade einen Bundesfreiwilligendienst beim Verein Jordsand und ist seit Ende März als Vogelwart auf der Hallig Norderoog eingesetzt. 17 Kilometer vom Festland und circa 4 von der Hallig Hoge entfernt sitzt Julian jetzt für ganze 7 Monate auf dem Eiland in 2 auf Pfahlstelzen gebauten Hütten. Einer dieser Monate ist jetzt schon rum. Und Julian hat für uns erzählt, was er in der Anfangszeit gemacht hat.
3: Genau, also erstmal ist es natürlich eine ganz schöne Umstellung gewesen, also morgens aufzustehen und dann nicht erstmal irgendwie in der Küche und Frühstücken machen und irgendwie sich an der Kaffeemaschine erstmal einen Kaffee holen, sondern hier stehe ich halt wirklich erstmal auf. Dann gucke ich, wie ist das Wetter, wie sind die Wasserstände. Ja, und dann schaue ich halt mit dem Fernglas einmal grob über die ganze Fläche. Ja, und dann notiere ich erstmal, was sind für Vögel hier, wie viele Vögel sind hier, was zeigen die für ein Verhalten, also zeigen die Balzverhalten oder sind die vielleicht nur im Durchzug hier gerade. Ja.
2: Insgesamt konnte sich Julian in seinem neuen Zuhause also schon gut einarbeiten. Der gebürtige Münsterländer hat bereits vor 10 Jahren einen Freiwilligendienst im Katinger Watt bei Tönning geleistet und hat dort für sich entschieden, weiter in diesem Bereich arbeiten zu wollen. Inzwischen ist er ausgebildeter Forstwirt und studiert aktuell auch Landschaftsökologie und Naturschutz in Greifswald. Neben diesen beruflichen Qualifikationen braucht man aber auch noch

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1: Moin Moin und herzlich willkommen zu Förde-Echo. 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
2: 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Mai. 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
2: Ich darf Sie ganz herzlich begrüßen zu unserer zweiten Veranstaltung im Rahmen des Söring Forums Werte erhalten, ich kann das gar nicht aussprechen hier, Werten Buhoalen. 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
5: Also wir bewahren natürlich gerne die historischen Dinge und wollen die nicht abreißen und neu bauen und wir entwickeln aber auch gerne innovative neue Architektur. Also das ganze Spektrum.
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6: Es wird ja viel auf der Insel gebaut und die Frage ist, wird das Richtige für die Richtigen gebaut? Und wo gibt es Bausünden, die man vielleicht beheben kann?
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5: Was natürlich total schade ist, ist, dass es rigide Ortsgestaltungssatzungen auf der Insel gibt, die das auch heute noch fordern. Und dadurch kann man alt und neu, also der Laie zumindest nicht auseinanderhalten. Ne?
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8: Und ich glaube, dass wir dieses ich spare mich überall tot und ich mache das alles nicht, weil es ist kein Geld da. Das ist viel schwieriger, sondern ich muss überlegen, wie kann ich da hinkommen? Was ist mein Weg? Und was ist meine Zielvorstellung? Was ist meine, ja, was ist mein Konzept mit dieser Insel? 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
3: Moin, ihr hört Jürgen Bräuninger, den ersten Vorsitzenden vom Verein Kultur hilft. Ich habe über den Samstag, den 23.05. was zu erzählen. Und zwar sollte man nicht verpassen, abends in die alte Druckerei in Heide zu gehen, denn dort spielen
4: Nerfling
3: aus Hamburg. Nerfling, was fällt dir dazu ein?
4: Sowieso froh.
3: Jawohl, und Rosalie, die Hits, die sie weit über die Grenzen von Hamburg und Dithmarschen bekannt gemacht haben.
4: Samstagabend, alte Druckerei, Heide, Nerfling. Hingehen.
3: Hingehen.
4: Los.
5: Am Samstag, den 30. Mai, lädt der Verein eine Welt im Blick zu einem Ferienfrühstück auf das Außengelände der St. Jürgen-Kirche in Heide ein. Unter dem Motto »So schmeckt Fairness« erwarten die Besucherinnen und Besucher eine Mischung aus fair gehandelten sowie bioregionalen Frühstücksprodukten in entspannter Atmosphäre. Serviert werden unter anderem Kaffee, Tee, Kakao und weitere Zutaten aus aller Welt. Begleitend gibt es Informationen zur Herkunft der Produkte und zum fairen Handel. Im Mittelpunkt steht die Frage, wie bewusster Konsum zu mehr globaler Gerechtigkeit beitragen kann. Die Veranstalter möchten zeigen, wie Produzentinnen und Produzenten im globalen Süden unterstützt werden können. Informationen zur Anmeldung und möglichen Kosten gibt der Veranstalter bekannt. Eine besondere Mühlentour findet am Pfingstmontag um 9 Uhr am Rathausmarkt in Hamburg statt. Mit einem historischen Linienbus geht es zu verschiedenen Mühlen in Hamburg und Schleswig-Holstein, darunter Brag, Glinde, Bergedorf, das Rieckhaus, Riepenburg und Wilhelmsburg. An jeder Station gibt es Einblicke in die jeweilige Mühle und ihre Geschichte. Die Rückkehr ist am Abend geplant, der Fahrpreis beträgt 27 Euro pro Person, Kinder von 6 bis 16 Jahren zahlen 12 Euro.

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1: Moin Moin und schönen guten Nachmittag, liebe Hörer. Gerd Musfelder am Mikrofon und ich begrüße Sie herzlich zur 237. Sendung Teen Beat damals.
2: Zuerst hört man nur das Wasserrauschen des Sees. Dann greift der Moderator zum Mikrofon. Gerd Musfeld ist hier beim offenen Kanal bekannt für seine Radiosendung, in der er seine Leidenschaft für die Musik der 50er und 60er Jahre mit den Hörern teilt. Für das touristische Filmprojekt Mein Lieblingsplatz in der Flusslandschaft hat er eine Sendung vom Ahrenholzer See bei Schleswig aus aufgenommen.
1: Mein Name ist Gerd Musfeld. Meine große Leidenschaft ist die Musik und das Radiomachen.
2: In den etwa eine Minute langen Filmporträts stellt jeweils ein Einwohner der Dreistromregion sich und seinen Lieblingsplatz vor. Damit will Schleswig-Holsteins Binnenland bei Touristen und Tagesgästen für die reizvolle Naturlandschaft werben.
1: Der Ahrenholzer See ist eigentlich, finde ich, hier in dieser Gegend ein ganz besonders schönes Plätzchen, weil er so ein bisschen Strand hat, weil er Grünflächen hat. Es ist immer stimmungsvoll dort und ja, das überträgt sich dann auch auf mich und man kann mal wieder nachdenken, den Kopf frei kriegen.
2: Grundlage ist ein Projekt, in dessen Rahmen 16 Tourismusvereine der Flusslandschaft gemeinsam mit dem Amt Schafflund und der Gemeinde Handewitt zusammengearbeitet und Projekte umgesetzt haben. Dazu gehören unter anderem verschiedene Flyer und Broschüren, mehrere Veranstaltungen und eben die Mein Lieblingsplatz-Filme.
1: Nach der Sendung ist vor der Sendung und das hält einen auch fit.
2: Wer die Porträts der norddeutschen Originale ansehen möchte, findet sie entweder auf dem Internetauftritt der Eider Trinosorge GmbH www.eider-träne-sorge.de oder auf YouTube im Kanal Grünes Binnenland.

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5: Die beiden Dörschers von Katrin hört. In Eiderstedt gibt es morgen große, starke Dörscher. Kein anderer muss mit ihm zu Haupt dörschen. Er wäre so stark und so gau. 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Ja, ich bin der Mann, der dörschen kann, antwortete der Krote. 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Der große Döscher gab sich so viel Mühe, aber er konnte mit den Leuten nicht mitholen. Zuletzt fuhr er tot um. Bei Katrinherd steht ein großer Bauernhof mit zwei Lautüren. Auf der einen Tür ist ein feines Bild mit zwei Dörschers gemalt, die Grote und die Lütje.

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3: Hallo, mein Name ist Rüdiger Kelm vom Steinzer Park Dithmarschen in Albersdorf und wir zeigen ab dem 8.5. bis Ende August eine neue Sonderausstellung zum Thema Alles bleibt anders, Transformationsprozesse in Raum und Zeit. Eine Ausstellung, die wir zusammen mit dem Institut für Ur- und Frühgeschichte der Universität Kiel zusammengestellt haben und wo es tatsächlich um Wandlungsprozesse in früheren Gesellschaften geht, Wandel sozusagen als Konstante in der Geschichte und das Ganze von unterschiedlichen archäologischen Perspektiven aus beleuchtet wird. Eine interessante Ausstellung zu einem aktuellen Thema, wenn man so sagen möchte. Herzlich willkommen bei uns im Steinzer Park.
4: Am Pfingstsonntag und Pfingstmontag lädt die Braker Windmühle zum Mühlenfest unter dem Motto Entdecke, wo Geschmack zu Hause ist. Besucherinnen und Besucher können erleben, wie in der historischen Mühle Bio-Vollkornschrot hergestellt und anschließend nach traditionellen Methoden Brot gebacken wird. Rundherum gibt es ein Rahmenprogramm mit Live-Musik, Angeboten für Kinder und kleinen Überraschungen. Der Eintritt kostet 2 Euro für Kinder und 6 Euro für Erwachsene, inklusive Brotgutschein. Am Freitag, den 22. Mai, laden die Chöre Gospeling Souls aus Hademarschen und Crossline, Gospel und Moor um 19.30 Uhr zu einem gemeinsamen Gospelkonzert in die St. Jürgenkirche in Heide ein. Die Besucher erwartet ein abwechslungsreicher Konzertabend mit klassischen Gospelstücken, modernen Pop-Arrangements und stimmungsvollen Chor-Highlights. Beide Ensembles präsentieren zunächst eigene Titel aus ihrem Repertoire, bevor sie gemeinsam als großer XXL-Chor ausgewählte Songs aufführen. Die Gospeling Souls und der Heider Gospel Chor, Crossline, Gospel und Moor zählen zu den bekannten Gospelchören der Region und stehen für mitreißende Musik, starke Stimmen und emotionale Konzertmomente. Der Eintritt ist frei, um Spenden zur Unterstützung der Chorarbeit beider Chöre wird gebeten.

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1: Die Insel Trieschen liegt an der Nordseeküste bei Meldorf. Sie hat 180 Hektar und genau einen Bewohner. David Grupp. Er hat vor ungefähr einem Monat seine Zeit als Naturschutzwart auf der einsamen Insel angetreten. Bis Oktober wird er dort noch bleiben und sich um verschiedene Dinge kümmern. Wie er zu diesem doch etwas untypischen Job gekommen ist, erzählt er euch selber.
2: Gereizt hier die Lage auf jeden Fall. Mal eine eigene Insel zu haben, ich glaube, das hat mich ziemlich gereizt, aber schon auch die Verantwortung, die damit einhergeht, fand ich ziemlich spannend, das zu übernehmen. Ich finde das Wattenmeer auch einfach ziemlich spannend. Habe die letzten paar Jahre auch im Neufelder Krug bei einem Artenschutzprojekt mitgearbeitet, wo ich das so ein bisschen kennenlernen durfte. Und das ist jetzt für mich der nächste logische Schritt gewesen.
1: Allgemein formuliert ist es die Aufgabe des Naturschutzwarts zu beobachten und zu dokumentieren. Für viele verschiedene Vogelarten dient die Insel als Brut- und Rastplatz. Jetzt gerade hat der Wart unter anderem die Aufgabe, das Brutgeschehen auf der Insel zu dokumentieren. Außerdem fängt die Flora der Insel aktuell wieder an zu blühen, was bedeutet, dass Grupp sogenannte Erstblühdaten aufnehmen muss. Bei so vielen Aufgaben sollte ihm eigentlich kaum langweilig sein. Aber wenn er doch mal von der Einsamkeit oder vielleicht sogar dem Heimweh gepackt wird, weiß er sich selbst zu helfen.
2: Dadurch, dass man in Zeiten von Handys schon einfach Freunde und Familie anrufen. Ich habe viele Bücher dabei und mit den ganzen Vögeln um mich herum wird es mir tatsächlich sehr selten langweilig, gerade wenn es mich dann doch mal irgendwie das Alleinsein ein bisschen stört, dann greife ich in die Hosentasche, hole das Handy raus und habe da Rückhalt durch Freunde und Familie, die ich immer erreichen kann.
1: Das Wetter kann ab und zu mal eine Herausforderung sein, berichtet Grupp. Die stürmischen Böen, die einen hier an der Küste manchmal erwarten, kennen wir ja wahrscheinlich alle nur zu gut. Für den Rest der Bevölkerung ist Trieschen ein Gebiet, was aus Naturschutzgründen nicht betreten werden darf. Deswegen muss Grupp zusätzlich zu den klassischen Vogelwartaufgaben auch noch Öffentlichkeitsarbeit leisten. Falls ihr also interessiert an dem Geschehen auf Trieschen oder David Grupps Erlebnissen dort seid, solltet ihr euch den Trieschen-Blog auf der NABU-Homepage dringend anschauen.

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1: Tommy Goertz, Dunkles, ein Fall für Frido behüt uns. Erschien bei Ars Vivendi als Klappenbroschur zum Preis von 18 Euro. Tatsächlich habe ich die Heimatkrimis, die in der Nürnberger Gegend spielen, bislang nicht gelesen. Und das, obwohl der erste Fall bereits 2011 erschienen ist und Goertz zu meinen absoluten Lieblingsautoren gehört. Die Hauptfigur mit dem ungewöhnlichen Nachnamen ist ein Kommissar aus Erlangen. Er trinkt gern Bier, isst gern Deftiges und lässt dabei seine Gedanken wandern. Der aktuelle Fall. Noch ist nichts Gravierendes geschehen. Ein Mädchen ist verschwunden. Die Mutter dachte, sie schliefe in ihrem Zimmer. Das war allerdings vorgetäuscht. Zeitgleich wird in Nürnberg vor einem Hotel ein Auto geklaut und in Erlangen wird eins ausgebrannt vorgefunden. Dann entdeckt ein Landwirt auf einem Feldweg einen riesigen Blutfleck. Das alles liegt räumlich nicht weit auseinander. Hängt es möglicherweise zusammen? Ebenso interessant wie der Fall sind die Anmerkungen des Kommissars über das tägliche Leben, die Politik und seine Mitmenschen. Das Buch ist eine aktuelle Neuausgabe und zuerst vor 15 Jahren erschienen. Leider ist alles, was darin thematisiert wird, heute immer noch gültig.

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3: In dem klassischen Theaterstück Biedermann und die Brandstifter geht es um den Protagonisten Gottlieb Biedermann und dessen Einstellung zum Leben, seinen Mitmenschen und der Welt. Es wird vom Schleswig-Holsteinischen Landestheater am 8. Juli im Husum Hus in Husum aufgeführt. Das Stück beginnt um 20 Uhr, Karten kosten zwischen 15 und 34 Euro und es gibt sie auf sh-landestheater.de zu kaufen.
4: Von Mai bis Oktober werden in Husum regelmäßig plattdeutsche Stadtführungen angeboten. Einmal im Monat, jeweils am Freitag, startet der Rundgang um 16.30 Uhr vor der Tourisinformation im historischen Rathaus Großstraße 27. Die Teilnahme kostet 8 Euro pro Person, eine Anmeldung ist nicht erforderlich. Die Führungen geben Einblicke in Geschichte, Kultur und Alltag der Nordseestadt. Zusätzlich können für Gruppen individuelle Termine vereinbart werden. Das Angebot reicht von Natur- und Themenführungen bis hin zur literarischen Rundgänge auf den Spuren von Theodor Storm.
5: Mein Name ist Rüdiger Otto von Brocken. Ich bin Vorsitzender des Kulturkellervereins in Husum und möchte Sie als solcher auf eine Veranstaltung aufmerksam machen, die dort am 23. Mai 2026 über die Bühne gehen wird. Unser Gast ist kein geringerer als Manfred Maurenbrecher, Liedermacher, Autor, politisch wacher Kopf. Und sein Programm heißt Vielleicht, Vielleichte. Die Veranstaltung beginnt um 20 Uhr. Einlass ist bereits um 19 Uhr. Und Karten gibt es in der Schlossbuchhandlung, schräg gegenüber vom Spielort Kulturkeller im Schlossgang 7.

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2: Raum für Begegnung im eigenen Dorf schaffen. Das ist ein Thema, das in vielen Orten an der Westküste immer wieder aufkommt. Zusammen mit der Frage, welche Angebote gibt es schon? Oder wo kann man vielleicht etwas neu oder umgestalten? In Schwesing bei Husum will man die Fläche des Dorfteiches mal genauer ins Visier nehmen. Noch liegt der unaufgeregt und teilweise ziemlich verwachsen hinter einem alten Maschendrahtzaun. Die Fläche daneben ist ebenfalls aktuell ungenutzt und das soll sich in diesem Jahr ändern. Und wie genau, das weiß Helge Thomsen, der Gemeindearbeiter von Schwesing, dazu Mitglied im Gemeinderat und beteiligt am Arbeitskreis zur Neugestaltung des Dorfteiches.
3: Hier soll eine Steganlage reingebaut werden in den Teich. Hier vorne an soll so ein bisschen Strandfeeling aufkommen. Die Deiben für die Steganlage, die kommen hier auch rein. Im Hafen sind die ausgesondert worden und die werden hier wieder neu verbaut. Das ist hier mit dem Statiker, ist das besprochen, dass das möglich ist. So machen wir sogar Upcycling.
2: Dazu kommt ein Unterstand, eine Grillanlage und auch Insektenhotels auf der Grünfläche neben dem Dorfteich. Und ganz wichtig war es Helge Thomsen zu betonen, dass der Teich selbst nicht angebaggert wird, ganz im Sinne des Naturschutzes. Schon im Frühjahr 2027 soll das Projekt dann fertiggestellt werden und insgesamt ca. 130.000 Euro kosten. So teilt es die Aktivregion Eiderträne Sorge mit, denn das Ganze wird natürlich gefördert. Schwesings Bürgermeister Wolfgang Sokoll.
4: Wir haben am Amt für Öl haben wir zwei Förderscouts praktisch sitzen. Für alle Projekte im Amt können sich die Gemeinden melden, die Ideen haben und die arbeiten das aus, wo man Fördermittel angreifen kann. Und die haben uns auch gesagt, wie wir vorgehen. Und wir haben einen Planer dabei gehabt jetzt schon, der das alles geplant hat, wie das aussehen soll und auch den Bauantrag gestellt.
2: Mit über 60.000 Euro fördert die Aktivregion nun die Umwandlung des Schwesinger Dorfteiches. Dazu kommt Unterstützung durch den Kreis Nordfriesland und auch aus den beiden Bürgerwindparks der Gemeinde wird eine Fahrradpumpstation für den Platz am Dorfteich finanziert. Denn Teil des Plans ist es auch, das ganze Vorhaben in eine Radwanderkarte zu integrieren. Am Ende sollen also nicht nur die Menschen im Dorf etwas von der Umgestaltung haben, sondern auch der Tourismus.

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5: In Herrenhus Heuerswort, das war Boot 1591 bis 1594, da gibt es in der ersten Stock ein Festsaal. In dieser Saal sieht man an einem von der witzstreckenden Innenwand ein rötliche Plack. Die kommt immer Wort um Fürschen, sofern man ihn auch überstricken macht. Und hier liegt auch der Ursprung für die sogenannte Teufelssage. Ob Heuerswort vierten sie mal ein grode Hochzeit. Ein Junge, deren tanze die ganze Zeit und konnte überhaupt nicht genug kriegen. Und wollte konnte mehr abhören. Da sehe ihr Mutter, deren, komm mit zu Hus, das ist er laut. Aber die deren lachte, ach Mutter, ich tanze doch so gern. Und wenn die Dübe käme und mich holen, die zu tanzen, ich würde nicht näher singen. In dem Augenblick kam ein ganz blasse, unbekannter Mann in Schwadetüch in den Raum und holte die Dieren zu tanzen. Sie tanzten und tanzten. Allmählich konnte die Dieren auch nicht mehr und wohl abhören. Aber der Schwademann tanzte einfach wieder. Er drehte ihr so lang, bei der das Blut oder Mund sprinten und sie dort umfuhr. Und dieser Blutplug, die kann man heute noch ab Heuerswort bekicken.

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1: Von Montag, den 1. Juni bis Samstag, den 6. 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Zahlreiche Geschäfte, Vereine und Unternehmen beteiligen sich mit kreativen Aktionen und besonderen Angeboten. Eröffnet wird die Aktionswoche am 1. Juni mit dem Kinderfest zum Internationalen Kindertag in der neuen Anlage. 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Dann wird die Innenstadt zum Erlebnisplatz mit Hüpfburgen, Bullriding, sportlichen Aktionen und vielen weiteren Angeboten. 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
4: Moin Moin, ihr hört Britt Pedersen, die zweite Vorsitzende des Vereines Kultur hilft. 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
3: Das Verbrechen findet ja bekanntlich immer seinen Weg. Ganz besonders oft führt der in letzter Zeit offenbar in die sonst so beschauliche friesische Kleinstadt Kartenbüll. Zumindest in der Krimireihe von Sven Stricker, der sich rund um den von Angststörungen geplagten Kriminalhauptkommissar Sörensen dreht. Einige dürften ihn auch schon aus den ARD-Verfilmungen mit Bjarne Mädel kennen. Jetzt ist Sörensen jedenfalls mit einem ganz neuen, seinem sechsten Fall zurück. Und der ist nicht nur wieder sehr skurril, diesmal hat er es richtig in sich. Denn Sörensen geht aufs Haus, wird seine bisher persönlichste Mörderjagd. Mehr dazu von Helke Michael.
4: Sörensen hat gerade eigentlich genug zu verdauen. Nachdem er seinen kranken Vater bei sich aufgenommen hat, will seine Kollegin Jennifer in den Sack hauen, was der Kommissar mit Angststörung genauso braucht wie saure Milch.
5: Warum? Ja, weil, weißt du doch, sagte sie, ich bin wie eine Zimmerpflanze, die der Besitzer beim Auszug einfach stehen gelassen hat. Oder dann gießt die halt der neue Besitzer. Ich will überhaupt keinen Besitzer mehr, Sörensen. Ich gehe hier ein, so als Pflanze. Also raus aus der Komfortzone, rein ins Leben, sag ich mal. Aber ich bin ja wohl alles andere als eine Komfortzone.
4: Nun wird er auch noch zu einem Nachbarschaftsstreit gerufen. Ein Mann behauptet, er habe nur einen Maulwurfshügel im Nachbarsgarten fluten wollen und den versehentlich durch den Wasserdruck gesprengt.
5: Kennen Sie Island? Die Geysire? Genau so. Und da ist aus diesem zweiten Maulwurfshügel mit dem Wasser etwas rausgekommen, was kein Maulwurf war, aber trotzdem fliegen konnte. Er ging um den Tisch herum und hob den Deckel der Kühlbox. Darin lag eine Hand. Eine menschliche, blutlose Hand, leicht gekrümmt. Unter den Fingernägeln befand sich Erde. Das Gewebe war fast vollständig verwest, die Knochen lagen frei.
4: Und es gibt noch mehr Knochen. Die führen Sörensen ausgerechnet zu einem alten Schulfreund. Denn das Haus mit dem Maulwurfshügel und somit auch den Leichenteilen ist seit kurzem sein Zuhause. Zur gleichen Zeit öffnet ein Mann aus der Nähe von Kiel einen anonymen Brief.
5: Mia, hatte jemand darauf gedruckt. Ganz schlicht. Die Schriftart war Helvetica. Tore fing augenblicklich an zu zittern, öffnete den Brief, schnitt sich dabei, beachtete es nicht und zog ein weißes DIN A4-Blatt heraus. Er entfaltete es. Es waren nur wenige Zeilen. »Ich weiß, wo deine Tochter ist«, war die oberste. Großbuchstaben.
4: Seit Mia vor 2 Jahren von einer Party nicht nach Hause kam, ist das der erste Hinweis auf sie. Die Nachricht geht aber noch weiter.
5: Kallmannstraße 14b. Kartenbüll. Garten.
3: Trockener Humor trifft friesische Kleinstadt mit Hang zu skurrilen Todesfällen. Den sechsten und damit neuesten Teil der erfolgreichen Sörensen-Hörbuchreihe von Sven Stricker, Sörensen geht aufs Haus, gibt's ab sofort vom Autor höchstpersönlich eingelesen von Audio to go.

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2: Ich habe ja das Gefühl, das ganze Land hat was an Kopf. Und das Schlimme ist, die Krankheit ist nicht von hier. Nee, der ist von der anderen Seite von großen Ozean rübergekommen. Nicht eins, was von Amerika kommt, ist Gold. Und das sowieso nicht. Wenn du mal kickst, wo kein eins, was an Kopf hat, Kinder, alle mit 6 Jahren, Erwachsene, Großvaters und Großmutters, die Football-Nationalmannschaft, ja, auch die Football-Nationalfrauenschaft, sogar der Bundestrainer Jogi Löw, gibt auch Bilder davon. 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In de Bahn, ob Rad, in Auto, auf Schoenstadt auch in Radiohead, sogar mit Lopen. Man bloß nix von der Natur mitkriegen. Dann gibt das Wecke, die sind wirklich in ein Paralleluniversum. Wenn du sie von Achter mit den Vorrat anpingelst, kriegt der nix mit. Lobt auch was auf dem Radweg. Dann mutzt du sie direkt in den Haken vorn, damit sie was magt. Ich natürlich nicht. Ich bin ja der nette Dibaba. 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Oder diese fernstürte Menschen, die sind denn an den Strauten und lobt einfach los. 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
3: Heute ist Dienstag, der 26. Mai. Sie hören Frieskfunk aus dem Studio in Alkersum auf Föhr. Verantwortlich für die folgende Sendung ist Heike Volkerts aus Sandy Blum.

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6: Es wird ja viel auf der Insel gebaut und die Frage ist, wird das Richtige für die Richtigen gebaut? Und wo gibt es Bausünden, die man vielleicht beheben kann?
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5: Was natürlich total schade ist, ist, dass es rigide Ortsgestaltungssatzungen auf der Insel gibt, die das auch heute noch fordern. Und dadurch kann man alt und neu, also der Laie zumindest nicht auseinanderhalten. 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
8: 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Das ist viel schwieriger, sondern ich muss überlegen, wie kann ich da hinkommen? Was ist mein Weg? Und was ist meine Zielvorstellung? Was ist mein Konzept mit dieser Insel? 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
0: Das Wetter für morgen Mitteweg, den 27. Mai. Morgen an Mitteweg gibt es ein dröge Mischen und Sonnenschein und Wolken. Tundel ist auch mal länger die Sonne zu sehen. Das war ein Betenköhler als zuletzt. Der Höchstwerten liegt bei 16 Grad in St. Peter-Ording bei 22 Grad an Schalsee. Dort weit Tundel ein schwacke, farkenmortige und böige, an der See frische nordwestliche Wind mit starke Böen. Ob den nordfriesischen Inseln sind stürmische Böen möglich. Die wiederen Wetteraussichten. An Donnerstag giftet längeren Sonnenschein und ein paar Wolken. Das blifft meist überall drüg. Der Höchstwerten liegt bei Söstein bei 22 Grad. Der Wind ist schwach bit mortig und kommt ut Nordwest bit West.

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Wir begrüßen Sie wieder recht herzlich zu einer neuen Ausgabe von Radio DARC, dem spannenden Funk- und Technikmagazin des Deutschen Amateur-Radioclubs. Heute gibt es Ausgabe Nummer 589. Das Datum der Erstveröffentlichung ist Freitag, der 22. Mai 2026. Wir wünschen Ihnen schöne Pfingstfeiertage. Ich bin Colli Farrin und werde Sie durch die kommende Sendestunde führen. Die Liste der ungelösten Rätsel in der Astronomie ist lang. Hier gibt es noch vieles im Universum zu erkunden. Die meisten Neuentdeckungen gehen heute auf das Konto von radioastronomischen Beobachtungen, also solchen im Funkbereich. Wir stellen Ihnen heute Untersuchungsmethoden für außerirdische Welten vor und berichten von der Entdeckung von Exoplaneten. Sterne? Ferne Planeten? Na dann brauchen wir zur Einstimmung darauf auch erstmal die passende Musik. Unter dem Motto Stars on 45 kommt nun ein tolles Medley der großen Vier aus Schweden von ABBA mit lange nicht mehr gehörten Melodien. Und wenn's jetzt etwas knistert und kratzt...

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1: Deutschland höchstgelegene Relaisfunkstelle zeitweise außer Betrieb. Vollständig quelloffenes Modem für digitale Übertragungen veröffentlicht. FT4-Contest schließt mit knapp 2500 Funkverbindungen und internationales Wochenende der Museumsschiffe. Am Mikrofon Conny Farren. In der nächsten Zeit, das Datum ist noch nicht genau festgelegt, wird es zu einer geplanten mehrwöchigen Betriebsunterbrechung bei Deutschlands höchstgelegener Relaisfunkstelle kommen. Das ist der Umsetzer Delta Bravo 0 Zulu Uniform auf der 2962 Meter hohen Zugspitze in den Bayerischen Alpen. Bedingt durch seine exponierte Lage auf dem höchsten deutschen Berg hat insbesondere der 2 Meter Umsetzer eine beträchtliche Reichweite von bis zu 300 Kilometern und deckt weite Teile Süddeutschlands ab. Insgesamt werden dort mehrere Geräte für die Bänder 2 Meter, 70 Zentimeter, 23 Zentimeter, Amateurfunkfernsehen, APRS und Hamnet betrieben. Aus Brandschutzgründen muss der hölzerne Geräteschrank durch einen Metallschrank ersetzt werden. Da für den Umbau eine Werkstattausrüstung nötig ist und die an einem Tag zur Verfügung stehende Arbeitszeit nicht reichen würde, muss die Anlage abgebaut und von der Zugspitze heruntergebracht werden. Diese Gelegenheit wird auch zur Generalüberholung und Anpassung an die aktuelle EMV-Situation genutzt. Vorerst noch in Betrieb bleibt das 70 cm Relais, auf dem vorübergehend dann ersatzweise der Deutschlandrundspruch ausgesendet wird. Das teilt der verantwortliche DARC-Distrikt Oberbayern mit. Rizomatica Communications, eine gemeinnützige Organisation in den USA, stellt mit Mercury ein neues, quelloffenes Protokoll für digitale HF-Übertragung vor. Es arbeitet als ODFM mit Peer-to-Peer APQ-Verbindungen auf TCP-Schnittstellen. Das Protokoll wurde für zuverlässige Datenübertragung über Kurzwelle entwickelt und ermöglicht beispielsweise den Store-and-Forward-Dienst von E-Mails. Mercury ist das neueste Element der Hermes Software Suite, die seit 2017 von der Organisation entwickelt wird. Das Projekt wird großzügig von der Stiftung Amateur Radio Digital Communications finanziell unterstützt. In ersten Tests hat sich Mercury im Vergleich zu kommerziellen Systemen bewährt und liegt unter optimalen Signal-Rauschbedingungen nahezu gleich auf. Mercury ist in der Programmiersprache C geschrieben und unter einer GPL 3.0 Lizenz veröffentlicht. Damit ist es für jedermann öffentlich zugänglich und kostenlos nutzbar. Vorkompilierte Binärdateien sind für Windows- und Debian-Betriebssysteme verfügbar. Mercury eignet sich für die Verwendung mit den meisten Kurzwellenfunkgeräten und ist vollständig für den Amateurfunk konform. Erste Stimmen zeigen sich bereits positiv. Dazu die ARDC-Geschäftsführerin Rosi Schächter, Kilo Juliet 7 Romeo Yankee Victor. Rizomatica hat nicht nur ein vollständig quelloffenes Software-Modem entwickelt, sondern dies auch getan, um Gemeinschaften zu stärken, die eine eigene Kommunikationsinfrastruktur benötigen. Wir sind stolz darauf, Rizomatica bei dieser Arbeit unterstützt zu haben und freuen uns sehr, dass es nun der Amateurfunk-Community und anderen weltweit zur Verfügung steht, die Hochfrequenz für kritische Kommunikation nutzen. Auch andere Softwareautoren und Amateurfunkorganisationen sehen die Bereitstellung des neuen digitalen Modem-Protokolls von Rizomatica einen Meilenstein bei der Nutzung von freien, quelloffenen Lösungen zur digitalen Signalübertragung. Mercury ist auf GitHub zum Download verfügbar. Demo-Videos finden sich auf YouTube. Interessierte Besucher der Funkfachmesse Ham Radio können sich Ende Juni persönlich mit den Entwicklern treffen und sich am gemeinschaftlichen Stand der DARC-Referate informieren. Der DARC FT4-Contest 2026 ist beendet. Zahlreiche Funkamateure waren am 12. Mai in dieser digitalen Betriebsart aktiv. Bereits am Tag nach dem Wettbewerb sind beim DARC-Contest-Referat 50 Logs aus 11 Ländern eingegangen. Sie dokumentieren insgesamt 2466 Funkverbindungen. Die Betriebsart FT4 wurde vom amerikanischen Physik-Nobelpreisträger Joe Taylor, Kilo 1 Juliet Tango, entwickelt und ist Bestandteil der WSJT Software Suite. Diese ermöglicht digitale Signalübertragungen auch mit sehr schwachen Signalen oder geringen Sendeleistungen. Bei FT4 dauert ein Durchgang nur 7,5 Sekunden. Eine gesamte Funkverbindung kann somit in weniger als 20 Sekunden abgewickelt werden. Daher eignet sie sich sehr gut für Funkwettbewerbe. Weitere Infos auf der Webseite des DARC Contest-Referats. Am Wochenende vom 6. bis 7. Juni 2026 findet das internationale Wochenende der Museumsschiffe statt. Hierbei geht es darum, auf Museumsschiffen aller Art Funkstationen aufzubauen und zu betreiben. In Deutschland ist zu diesem Zweck eine Aktivierung aus dem Technikmuseum in Sinsheim geplant. Dort ist das U-Boot U-17 ausgestellt. Mitglieder des VDU, der Marinefunkerrunde und des Deutschen Amateurradioclubs organisieren hierfür Funk- und Besichtigungstage. Am Freitag, dem 5. Juni, trifft das Aufbauteam ein und beginnt mit dem Aufbau der Antennen und weiteren Vorbereitungsarbeiten. Am 6. Juni erfolgen der Restaufbau und erste Testläufe mit dem Rufzeichen Delta Lima 0 Victor Delta Uniform von 9 bis 18 Uhr Lokalzeit. Anschließend trifft man sich zum Kameradschaftsabend. Am Sonntag ist von 9 bis 17 Uhr Lokalzeit Funkbetrieb aus dem Technikmuseum geplant. Als Betriebsarten sind SSB, Morse, FM sowie Betrieb auf dem geostationären Satelliten QO100 vorgesehen. Das waren unsere heutigen Meldungen aus der Funkwelt für Sie. Nun, der Funk war jahrzehntelang für die Schiffe dieser Welt unverzichtbar und vor Aufkommen der Satellitentechnik die einzige Möglichkeit, mit dem Festland zu kommunizieren. Auch verdanken viele Menschen den Schiffsfunkern ihr Leben. Wir erinnern nur an den Untergang der Titanic, wo eine Funkstation Hilfe herbeirufen konnte. Musikalisch verarbeitet wurde der Schiffsfunk von dem irischen Sänger und Songwriter Chris de Burgh. Ship to Shore heißt ein Titel aus den 80er Jahren, wo es genau darum geht. Und achten Sie mal drauf, darin kommen auch Morsezeichen vor. 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
1: Die Liste der ungelösten Rätsel in der Astronomie ist lang. Von den Atmosphären ferner Planeten bis hin zum Innern von schwarzen Löchern gibt es noch vieles im Universum zu erkunden. Die meisten Neuentdeckungen gehen heute auf das Konto von radioastronomischen Beobachtungen, also solchen im Funkbereich. Es sei an den bekannten Astrophysiker und Funkamateur Joe Taylor, Rufzeichen Kilo 1 Juliet Tango, erinnert, der mit Messungen über Pulsare sogar den Nobelpreis für Physik bekam. Er ist auch Autor der weltbekannten WSJT-Amateurfunksoftware zur digitalen Signalübertragung. Ein besonders spannendes Kapitel sind Planeten außerhalb unseres Sonnensystems, sogenannte Exoplaneten. Sie regen unsere Fantasie an, denn es gibt hier die Fragen aller Fragen. Gibt es dort vielleicht außerirdisches Leben, gar intelligente Wesen wie uns Menschen? Mittlerweile haben Astronomen schon mehr als 5000 dieser fernen Welten entdeckt, doch wurden noch nie Hinweise auf Leben dort gefunden. Mit welchen Methoden sich Exoplaneten aufspüren und untersuchen lassen und was wir schon über diese Welten herausgefunden haben, darüber sprechen wir jetzt mit Katja Poppenhäger vom Leibniz-Institut für Astrophysik in Potsdam. Ein Beitrag von Denise Müller-Duhm und Jens Kube.
2: Kein Mensch hat je einen Fuß auf einen der 7 anderen Planeten in unserem Sonnensystem gesetzt. Trotzdem können wir uns dank Teleskopen und Raumsonden ein recht genaues Bild von Merkur, Venus, Mars, Jupiter, Saturn, Uranus und Neptun machen. Anders verhält es sich mit Planeten, die um andere Sterne kreisen. Solche extrasolaren Planeten oder Exoplaneten aufzuspüren und zu erforschen, ist für Astronomen eine große Herausforderung. Denn von den fernen Planetensystemen erreicht meist nur wenig Licht die Erde. Ein direkter Nachweis von Exoplaneten ist daher die Ausnahme. Stattdessen greifen Astronomen auf indirekte Verfahren zurück.
3: Die ursprüngliche Methode, mit der sehr viele Exoplaneten, ich sag mal in den 90ern, frühen 2000ern gefunden wurde, ist die sogenannte Radialgeschwindigkeitsmethode. Und das funktioniert so, dass wenn man sich vorstellt, man hat einen Stern und einen Planeten, der da drum kreist, ist es eigentlich gar nicht so, dass der Planet um den Stern kreist und der Stern steht still, sondern eigentlich kreisen der Stern und der Planet um den gemeinsamen Schwerpunkt. Das heißt, der Stern macht so eine kleine Reflexbewegung, während der Planet eben seinen großen Kreis zieht.
2: Sagt Katja Poppenhäger, Professorin für Sternphysik und Exoplaneten an der Universität Potsdam und dem Leibniz-Institut für Astrophysik Potsdam. Durch die Bewegung des Zentralsterns verändert sich die Wellenlänge des Lichts, das wir von ihm empfangen. Der Grund dafür ist der Doppler-Effekt. Er tritt auf, wenn sich der Abstand zwischen dem Sender und dem Empfänger von Schall- oder Lichtwellen ändert. Bewegt sich der Sender auf den Empfänger zu, wird die Welle gestaucht. Die Zahl der Schwingungen pro Sekunde, also die Frequenz, nimmt zu. Bewegen sich die beiden voneinander weg, wird die Welle gestreckt und die Frequenz nimmt ab. Ein bekanntes Beispiel für dieses Phänomen ist das Martinshorn. Fährt ein Krankenwagen auf uns zu, klingt die Sirene höher. Wenn er von uns wegfährt, tiefer.
3: Und so ist das bei dem Licht auch. Also wenn der Stern auf uns zukommt, dann wird das Licht ein bisschen blauer. Wenn der Stern von uns weggeht, dann wird das Licht ein bisschen röter. Und das kann man ganz gut messen.
2: Dazu zerlegt man das Licht mit Hilfe optischer Bauelemente wie Prismen oder Gitter in seine einzelnen Wellenlängen und wertet die so erhaltenen Spektren aus. Solche Analysen, durchgeführt über einen längeren Zeitraum, zeigen, ob sich das Licht eines Sterns regelmäßig in den blauen bzw. roten Spektralbereich verschiebt. Auf diese Weise gelang 1995 der erste Nachweis eines Jupiter-großen Exoplaneten um einen rund 50 Lichtjahre von uns entfernten, sonnenähnlichen Stern. Die Radialgeschwindigkeitsmethode verrät aber nicht nur, ob ein Planet um einen Stern kreist. Auch die Umlaufzeit und die Masse des Begleiters lassen sich damit bestimmen. Ein anderes indirektes Verfahren zum Nachweis von Exoplaneten ist die Transitmethode.
3: Man hat also seinen Stern und wenn einfach glücklicherweise von der geometrischen Orientierung her der Planet genau vor dem Stern langzieht in unserer Sichtlinie, dann verdeckt er ja währenddessen einen kleinen Teil von der Sternoberfläche. Und das bedeutet, in dem Moment sieht dann der Stern ein kleines bisschen dunkler für uns aus.
2: Anhand dieser Schwankungen in der Helligkeit des Sterns lässt sich sowohl auf die Umlaufzeit als auch auf die Größe des Planeten schließen. Die allermeisten der heute bekannten Exoplaneten haben Astronomen auf diese Weise gefunden. Vor allem mit dem inzwischen abgeschalteten Kepler-Teleskop.
3: Kepler war ein Weltraumteleskop, das an eine bestimmte Stelle am Himmel gestarrt hat für 4 Jahre und nach diesen kleinen Helligkeitsabnahmen von Sternen gesucht hat, nach diesen Transits. Und da hat man also unglaublich viele Exoplaneten gefunden.
2: Kombiniert man die Transitmethode mit der Radialgeschwindigkeitsmethode, lassen sich über einen Exoplaneten schon einige Dinge in Erfahrung bringen. Denn das eine Verfahren verrät etwas über die Masse, das andere etwas über die Größe des Planeten. Daraus lässt sich seine mittlere Dichte berechnen. Und diese gibt erste Hinweise auf die Zusammensetzung des Himmelskörpers.
3: Gerade wenn das dann so ein bisschen kleinere Planeten sind, die keine dicke Gashülle haben oder so, sondern vielleicht so ein bisschen erdähnlicher sind, dann kann man durch diese mittlere Dichte schon mal sehen, ist das vielleicht eher Silikate, ist das eher so ein Eisenplanet? Also da kriegt man schon einiges raus.
2: Insgesamt haben Astronomen mittlerweile mehr als 5000 Exoplaneten in unserer Galaxis entdeckt. In einem Umkreis von wenigen Lichtjahren bis hin zu einigen 10.000 Lichtjahren um die Erde. Manche davon ähneln den Planeten in unserem Sonnensystem. Andere wiederum verblüffen mit Eigenschaften, die man von unserem kosmischen Zuhause nicht kennt.
3: Es gibt unterschiedlichste Sorten. Es gibt heiße Jupiter zum Beispiel, haben wir in unserem Sonnensystem nicht. Es gibt Supererden, die sind grob erdähnlich. Das heißt, man hat wirklich einen Gesteinskern und dann eine etwas dünne Atmosphäre drumherum. Es gibt aber auch tatsächlich kühle Jupiter. Es gibt Merkur-ähnliche Planeten. Also wir haben da einen ganzen Zoo.
2: Trotz dieser Vielfalt gehen Astronomen davon aus, dass alle Exoplanetensysteme eine ähnliche Entstehungsgeschichte haben. Wenn Planeten keine Gashülle mehr haben, kommt auch ein aktiver Zentralstern als Ursache in Frage. Durch turbulente Prozesse auf seiner Oberfläche werden elektrisch geladene Teilchen ins All katapultiert. Diese Partikel wehen als Sternwind durch das Planetensystem und können die Atmosphäre eines Planeten im Lauf der Zeit abtragen. Schutz bietet ein Magnetfeld, das weit ins Weltall hinausreicht und die einprasselnden Teilchen ablenkt.
3: Dann kann nämlich der Sternwind nicht direkt auf die Atmosphäre draufblasen, sondern bläst im Prinzip um den Planeten drumherum, so wie das auch bei unserer Erde der Fall ist.
2: Die Gashülle um unseren Planeten besteht heute überwiegend aus Stickstoff und Sauerstoff. Wasserstoff und Helium kommen noch in Spuren vor. Die genaue Zusammensetzung der Luft lässt sich beispielsweise mit Hilfe des Sonnenlichts herausfinden, das durch die Atmosphäre hindurchtritt. Denn die Atome und Moleküle in der Luft schlucken einen Teil des Lichts, wobei jede Substanz nur ganz bestimmte und für sie charakteristische Wellenlängen aus dem Spektrum absorbiert. Aus der Analyse des Lichtspektrums lässt sich daher auf die chemische Zusammensetzung der Atmosphäre schließen. Solche spektrometrischen Verfahren lassen sich auch auf Exoplaneten anwenden.
3: Da macht man das also so, wenn der Planet mit seiner Atmosphäre vor dem Stern langzieht, dass ich im Prinzip das Licht des Sterns kurz vor dem Transit aufnehme mit einem Spektrographen. Und wenn dann der Planet davor geht, können wir im Prinzip sehen, bei welchen Wellenlängen, bei welchen Farben die Helligkeit des Sterns jetzt besonders stark abnimmt. Und je nachdem, wo das im Spektrum von Sternen passiert, gibt uns das Hinweise darauf, welche Atome oder Moleküle es eigentlich gibt in der Atmosphäre von dem Planeten.
2: Mit dieser Methode haben Astronomen beispielsweise Wasser und verschiedene Kohlenstoffverbindungen um die fernen Welten nachgewiesen. Und in manchen Gashüllen ließen sich sogar Eisen- und Titanatome ausfindig machen. Woraus die Atmosphäre eines Exoplaneten besteht, kann wichtige Indizien liefern für die Frage, ob es dort Leben gibt.
3: Also was wir denken, wonach wir am ehesten suchen sollten, sind bestimmte Ungleichgewichte, chemische Ungleichgewichte von verschiedenen Verbindungen. Zum Beispiel von Kohlenstoffverbindungen im Vergleich zu Sauerstoff. Ja, CO2, O2, solche Geschichten kann man sich angucken. Methanverbindungen. Aber es gibt jetzt nicht das eine Molekül, das wir gut vermessen könnten, wo wir sagen würden, Mensch, das ist auf jeden Fall Nachweis für Leben.
2: Als Grundvoraussetzung für eine biologische Aktivität nehmen Astronomen an, dass der Planet innerhalb der sogenannten habitablen Zone liegen muss. In diesem Bereich um den Stern kann flüssiges Wasser auf der Oberfläche existieren. Aber auch die Eigenschaften des Zentralsterns und des Planeten selbst spielen natürlich eine entscheidende Rolle bei einer möglichen Bewohnbarkeit der Systeme. Dank neuer leistungsfähiger Teleskope auf der Erde und im Weltall gelingen immer tiefere und detailreichere Einblicke in die fernen Welten und ihre Atmosphären. In Chile entsteht derzeit beispielsweise das Extremely Large Telescope der Europäischen Sternwarte, das dann größte optische Teleskop der Welt.
3: Was ich besonders spannend finde, ist der hochauflösende Spektrograph Andes. Da kann man versuchen, nach Sauerstoff in anderen Atmosphären von Exoplaneten zu schauen. Das wird spannend und das wird sehr herausfordernd.
2: Denn an einer Sache kommt kein erdgebundenes Teleskop vorbei. An der Erdatmosphäre. Die vom fernen Planetensystem empfangenen Lichtteilchen oder Photonen durchqueren also nicht nur die Gashülle des extrasolaren Planeten, sondern auch immer die der Erde. Welche Spuren im Lichtspektrum zu welcher Atmosphäre gehören, ist teils schwer zu beantworten. Das trifft vor allem auf Sauerstoff zu. Dabei gilt gerade dieses Gas als ein möglicher Indikator für Leben auf einem Planeten. Teleskope im Weltraum lassen die störende Erdatmosphäre einfach hinter sich. Besonders große Erwartungen haben Astronomen an das James-Webb-Weltraumteleskop, das im Dezember 2021 ins All startete.
3: James Webb kann das infrarote Licht sehr viel besser vermessen, als wir das bisher konnten. Und es hat einen unglaublich großen Spiegel für ein Weltraumteleskop. Wir kriegen sehr viele Photonen rein und wir können jetzt die Spektren von Exoplaneten wirklich gut vermessen. Da kann man prima Kohlenstoffverbindungen, Kohlenmonoxid zum Beispiel sehen, Kohlendioxid kann man versuchen zu messen, Wasser kann man sehen in gasförmiger Form. Und das ist alles mit einer Datenqualität, die also ganz superb ist im Vergleich zu dem, was wir vorher getan haben.
2: Die ersten Ergebnisse sind vielversprechend. So ließ sich mit Hilfe des James-Webb-Teleskops erstmals Kohlenstoffdioxid in der Atmosphäre eines Exoplaneten nachweisen. Aber auch andere Phänomene, die wir bereits aus unserem Sonnensystem kennen, stehen auf der Liste der Forscher.
3: Ich würde mich unglaublich freuen, wenn man eventuell sowas wie Jahreszeiten mal nachweisen kann. Das ist auch eine ganz spannende Sache. Es gibt diverse Leute auf der Welt, die versuchen, Monde von Exoplaneten nachzuweisen. Das wäre halt richtig wichtig für die Existenz von Jahreszeiten. Sonst würde sich ja der Spin des Planeten eben aufrichten und nicht so leicht schief sein, wie das bei uns mit der Erde und dem Erde-Mond-System der Fall ist. Und dann gäbe es eben keine Jahreszeiten. Also das ist eine spannende Sache.
2: Es werden also nicht nur immer mehr Exoplaneten entdeckt, sondern auch immer mehr Details über diese Welten bekannt. Bis sich Leben außerhalb unseres Sonnensystems nachweisen lässt, ist es nach Auffassung von Katja Poppenhäger nur noch eine Frage der Zeit.
3: Ich persönlich denke, dass wir wahrscheinlich noch ein belastbares Indiz für Leben auf einem anderen Planeten finden, bevor ich mal in Rente gehe.

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1: Liebe DXer und Funkamateure, Spektrometer sind Messgeräte, welche die Strahlungsintensität in einem bestimmten Frequenzbereich bestimmen können. Sie sind eigentlich vom Licht her bekannt, aber dieselbe Methode kann auch in anderen Wellenlängenbereichen bis hin zum Hochfrequenzspektrum Anwendung finden. Jedes Element und auch jedes Molekül hat eine charakteristische Spektrallinie, die bei der Anregung mit Energie auftritt und mit dessen Hilfe man eben jene Elemente nachweisen kann. Das erwähnte Heliumhydrid hat seinen chemisch-technischen Fingerabdruck bei einer Frequenz von 2,01 Terahertz und so gelang auch der Nachweis seiner Existenz. Was steckt aber hinter diesen Absorptionen? Was ist das dahinterstehende Prinzip? Wir alle sehen tagtäglich, wie das Licht der Sonne die Erdatmosphäre durchdringt und unsere Erde erleuchtet. Klar, eine Binsenweisheit. Aber das trifft nicht für alle Frequenzbereiche gleichermaßen zu. Beginnen wir mal mit der Langwelle. Langwellige Hochfrequenz, sagen wir mal alles unter einem Megahertz, wird nahezu vollständig von der Ionosphäre der Erde reflektiert. Dies bedeutet im Umkehrschluss, dass auch aus dem Weltraum stammende Langwellenstrahlung nicht bis zur Erdoberfläche durchdringt. Sie wird einfach nach außen abgelenkt. Bei der Kurzwelle sieht das etwas anders aus. Je nach Zustand der Sonne, Jahreszeit und Tageszeit endet die Reflexionsfähigkeit der Kurzwelle in den Frequenzbereichen zwischen 3 MHz und 50 MHz. Alles, was darüber liegt, wird nicht mehr reflektiert und kommt durch. Je höher die Frequenz, desto besser die Durchlässigkeit. Bei zunehmender Frequenz endet diese Durchlässigkeit aber. So circa ab 10 GHz wird mehr und mehr Hochfrequenz von der Atmosphäre verschluckt und bei Wellenlängen um 1 mm, das entspricht rund 300 GHz, ist Schluss mit lustig. Sprich, da wird alles weitgehend absorbiert. Höhere Frequenzen kann man auf der Erde nicht mehr sinnvoll einsetzen. Die erzielbaren Reichweiten werden deutlich geringer sein als beim sichtbaren Licht. Gehen wir noch höher, landen wir im Infrarotbereich. Dieser Spektralbereich ist weitgehend undurchlässig für die Atmosphäre. Die auftretende Infrarotstrahlung der Sonne wird nahezu vollständig absorbiert und in Wärme umgewandelt. Wenn wir die Frequenz noch weiter erhöhen, kommen wir in den Bereich des sichtbaren Lichts. Die Wellenlängen liegen hier um die 500 Nanometer. Die Frequenz ist bei rund 600 Terahertz. Dieses Fenster ist für die Atmosphäre wieder durchlässig, wenn auch nicht vollständig. Ein Teil wird absorbiert, das bewirkt die blaue Farbe des Himmels. Der Rest kommt als Sonnenlicht bis zu uns durch. Wäre das nicht so, wäre der Himmel schwarz. Oberhalb des sichtbaren Lichts, also ab 800 Terahertz aufwärts, ist es vorbei mit der Durchlässigkeit. Das UV-Spektrum wird weitgehend absorbiert, harte UV-Strahlung sogar noch vollständig. Noch höhere Bereiche wie die Röntgen- und Gammastrahlungen kommen ebenfalls nicht mehr durch die Erdatmosphäre durch und werden absorbiert. Gott sei Dank, muss man sagen. Ohne diese Eigenschaft wäre kein Leben auf unserem Planeten möglich. Harte UV-Strahlung oder gar Röntgenstrahlung wirkt krebserregend und mutagen auf Organismen. Höhere Tiere und Pflanzen könnten nicht überleben. Und es gäbe diese Sendung nicht. Wenn Sie wissen wollen, wie genau diese sogenannten Frequenzfenster entstehen und welche Bedeutung sie für die Funktechnik haben, bleiben Sie dran. Mehr in Kürze.

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Wir haben gerade gehört, dass die Erdatmosphäre sogenannte Frequenzfenster hat. Bestimmte Spektralbereiche werden durchgelassen, sind transparent, andere werden nicht durchgelassen, dort wird absorbiert. Woran liegt nun diese Eigenschaft? Unsere Erdatmosphäre ist ein Gasgemisch. Sie enthält Stickstoff, Sauerstoff, Kohlendioxid, Ozon und dazu einige Edelgase. Dazu kommen Stäube und feine Partikel und nicht zu vergessen auch Wasserdampf. Jeder dieser Bestandteile hat eine sogenannte Molekülresonanz. Auftreffende elektromagnetische Strahlung bringen die Moleküle zum Schwingen und damit wird diese Resonanzfrequenz absorbiert und in Wärme verwandelt. Das kann man sich genauso vorstellen wie bei einem Grip-Dip-Meter zum Ausmessen von Schwingkreisen. Wenn die Frequenz des Oszillators mit der des zu messenden Schwingkreises übereinstimmt, entzieht diese Energie und der Strom des Oszillators geht zurück. Dieser sogenannte Dip ist äußerst scharf und erlaubt eine recht genaue Frequenzbestimmung. Genau dasselbe passiert nun in den diversen Molekülen in der Erdatmosphäre. Jede hat seine spezifische Resonanzfrequenz im Bereich einiger Dutzend Gigahertz und entzieht der anregenden Quelle Energie. Das Ozon der stratosphärischen Ozonschicht beispielsweise wird von kurzwelliger UV-Strahlung des Wellenlängenbereichs bei 300 Nanometer angeregt, sodass diese energiereiche UV-Strahlung nicht zur Erdoberfläche durchdringen kann. Diejenigen Funkamateure, die sich mit Mikrowellentechnik beschäftigen, kennen diverse Frequenzbereiche, die stark absorbiert werden. Da ist beispielsweise ein Bereich um 22 GHz, dort ist die Resonanzfrequenz von Wassermolekülen, genau gesagt bei 22,23508 GHz. Die Konsequenz ist, dass Frequenzen im sogenannten K-Band, also von 18 bis 27 GHz, in regenreichen Gebieten kaum für den Funkverkehr benutzt werden können. Mit betroffen ist auch das 24 GHz Amateurfunkband. Je trockener es ist, desto geringer die Dämpfung und desto höher die erzielbaren Reichweiten. Weitverkehrsversuche werden daher immer bei kaltem, trockenem Winterwetter durchgeführt, bei feucht-schwülem Sommerwetter oder gar bei Regen, da hat man auf diesem Band kaum eine Chance. Bei ca. 60 GHz kommt die nächste Absorption. Dort ist der Sauerstoff verantwortlich. Die Sauerstoffkerbe ist sehr ausgeprägt, da ja unsere Atemluft rund 20% dieses Gases enthält. Funktechnisch ist der Sauerstoff ein absoluter Killer. Bei 60 GHz geht kaum etwas. In der Praxis ist das aber kaum mehr von Bedeutung. Schaut man sich einmal den Frequenznutzungsplan der Bundesnetzagentur an, findet man zwar eine Verplanung bis hinauf zu 3000 GHz. Viele dieser Anwendungen sind aber nur noch für den absoluten Nahbereich von wenigen Metern Distanz vorgesehen, wie Abstandsmessungen oder für den sogenannten Intersatellitenverkehr im Weltraum. Klar, dort gibt es weder Luft noch andere Gase und demzufolge auch keine Absorption der Funkwellen. Für Radarfallen einer irgendwann mal kommenden Mondverkehrspolizei könnte man also durchaus bis weit in den Terahertzbereich vordringen. Aber im Moment sind mir schon die irdischen Radarfallen bei 20 bis 30 GHz ein gewisser Graus. Da kann ich auf hochfrequente Mondradare gut verzichten. Ich hoffe, das war wieder mal ein spannender Einblick in die Feinheiten der Technik. Bis zum nächsten Mal. Eva Maria, Delta Golf 9, Mike Fox Golf.

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1: Das Pfingstwochenende steht an und viele unserer Hörerinnen und Hörer nutzen die Zeit auch für einen Urlaub. Auch Radio DARC wird von so manchem Urlauber gern fern der Heimat gehört. So unter anderem in der Türkei, in Griechenland oder auch in Zypern, wie wir aus vielen Empfangsberichten wissen. Aber auch so manches Funkgerät findet seinen Weg in das Urlaubsgepäck, damit man am Zielort Holiday Style das Wellenreiten ausprobieren kann. Die passende Einschätzung des Funkwetters dafür gibt es jetzt wieder von unserem Spezialisten Christian Reiber, Delta Lima 8, Mike Delta Whisky vom HF-Referat des DARC.
2: Ja, und dafür braucht es nicht sehr viel, sofern man es nicht gerade darauf anlegt, überall mit brüllend lautem Signal gehört zu werden. Ein kleiner 5 oder 10 Watt Transceiver, wie er als Fertiggerät oder Bausatz angeboten wird, und eine Vertikalantenne, etwa mittels einer langen Teleskopantenne oder eines Teleskopmasts mit etwas Draht, reichen aus und passen auch noch gut ins Fluggepäck. Und dann kann man vielleicht sogar ein spezielles QTH in die Luft bringen. Zum Beispiel in einem der bekannten Programme POTA, IOTA oder SOTA, in denen es um Parks, Inseln und Berggipfel geht. Und jedes von diesen Programmen hat eine treue Community, die ständig auf der Suche nach solchen Funkkontakten ist. Wer noch nicht überzeugt ist, kann sich ja mal das Equipment von einem befreundeten OM ausleihen. Viele haben zu Hause einen stets gepackten Funkkoffer oder Rucksack, damit es bei nächster Gelegenheit losgehen kann. So, genug Werbung gemacht für den Portabelfunk. Die Ausbreitungsbedingungen müssen aber auch mitspielen. Da fiel letzte Woche die erhoffte Belebung der Sonnenaktivität aus. Die auf der Sonnenrückseite noch eminent aktive Region 4439 erwies sich leider als lahme Ente, als sie dann auf der Vorderseite sichtbar wurde. Daher lief es nur bis 17 Meter einigermaßen zuverlässig, 15 Meter so lala, und darüber gab es, wenn überhaupt, fast nur Signale aus südlichen Richtungen. Die höchsten Muff-Werte lagen häufig nur wenig über 20 Megahertz. Der eher unangenehme Teil der Vorhersage traf dafür ein. Ein koronales Loch zu Beginn des letzten Wochenendes sorgte für einen ordentlichen Magnetsturm, der die Grenzfrequenz so weit drückte, dass sogar das 20-Meter-Band in Mitleidenschaft gezogen wurde. Die restliche Woche blieb es dann recht ruhig mit einem kleinen Ausrutscher am Dienstag. Nun aber tut sich was. Dümpelte der solare Flux bis zur Wochenmitte bei 105 Einheiten herum, zog er ab Mittwoch an. Die auslösende Region machte sich dann aber recht bald davon Richtung Sonnenrückseite. Dort befinden sich aber zwei aktive Regionen, die auf den Karten der Helioseismologen massive Echos erzeugen. Dank der von ESA und NASA ins All gebrachten Raumsonde Solar Orbiter, die sich derzeit auf der anderen Seite der Sonne befindet, haben wir sogar Bilder dieser Region. Die erste wird am Sonntag sichtbar werden. Sie hat vor einigen Tagen massiv geflärt, baut aber nun offenbar ab. Trotzdem erhofft man sich von ihr etwas Belebung, ebenso wie von der drei Tage später auftauchenden zweiten Region. Der solare Flux wird zwischen 110 und 140 Einheiten erwartet. An diesem Wochenende stehen wir unter dem eher moderaten Einfluss eines koronalen Lochs. Danach wird das Erdmagnetfeld wieder seine vorwiegend ruhige Tendenz von der Vorwoche fortsetzen. Die MUF wird zwischen 20 und 25 MHz liegen, das 15-Meter-Band daher wieder zuverlässig eröffnen. Vier Wochen vor der Sommersonnenwende ist das 20-Meter-Band jeden Tag für 18 Stunden offen. Nachts bleibt 30 Meter weiter nutzbar. Sporadik E ist inzwischen aus den Startlöchern gekommen. Von 10 und 6 Meter kommen jetzt täglich entsprechende Meldungen. Und nächstes Wochenende findet mit dem CQ-WPX-Contest in CW einer der ganz großen Funkwettbewerbe statt, bei dem oft seltene Gebiete aktiviert werden. Goddiex!

Das war's nun für heute. Wir sind leider schon wieder am Ende von Radio DARC angelangt. Die Sendung der vergangenen Stunde war ein Programmbeitrag des gemeinnützigen Deutschen Amateur-Radioclubs im Rahmen der Sendefolgen unserer Übernahmepartner. Redaktion und Musikauswahl hatte Rainer Englert, Delta Foxtrot 2, November Uniform. Wir hoffen, die Sendung hat Spaß gemacht. Wenn ja, sagen Sie es doch einfach weiter. Wenn Sie wollen, hören wir uns nächste Woche wieder. Gleiche Zeit, gleiche Frequenz. 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Auf Wiederhören. Moin, tschüss, servus und 73, gut DX. Bis zum nächsten Mal.

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3: 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Ich habe Informationen zu den Haider Kulturtagen. Äußerst wichtig das Datum. Es findet wieder an Pfingsten statt und nicht nur an Pfingsten, sondern sogar schon vor Pfingsten. Am 19.05. geht es los und die ganze Veranstaltungsreihe geht bis zum 25.05. den Montag. 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Es gibt Konzerte von den Schulen, es gibt Lesungen im Wasserturm, es gibt Mitspieltheater. 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
4: 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Bekannt ist Paul Milnes vor allem für seine rauchige Stimme, sein bluesbeeinflusstes Pianospiel und gefühlsvolle Songs mit persönlicher Note. In Husum präsentiert er ein Solokonzert nur mit Piano und Gesang. 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

0: 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My limbs and the quivering fire that ever plays through them. For reasons most wondrous, existing, I peer and penetrate still, content with the present, content with the past. By my side or back of me, Eve following, or in front, and I following her just the same.
1: Verantwortlich für die folgende Sendung ist Christian Nikolai aus Heide. Sein erstes Buch war mehr Experiment als alles andere. Deadline von Boff Bjerg war mit einer Auflage von 750 Stück nicht gerade üppig gedruckt worden. 224 davon wurden verkauft, der Rest ist bei einem Lagerbrand zerstört worden. Kein Wunder also, dass Boff Bjergs Erfolgserwartungen nicht gerade groß waren, als sein zweiter Roman auf den Markt kam. Auerhaus.
2: Worum ging es in Auerhaus? In Auerhaus ging es und geht's um eine WG von Jugendlichen, die zusammenziehen, weil einer von ihnen sich versucht hatte, das Leben zu nehmen und er kann aus der Klapse wieder raus und muss nicht wieder bei seinen Eltern einziehen, wenn andere Jugendliche mit ihm zusammenziehen. Und die gründen diese WG und darum geht es im Prinzip in dem Roman.
1: Eine Geschichte rund ums Jungsein in den 80ern, auf dem Dorfe, mit allerlei skurrilen Figuren und noch absurderen Situationen. Mit dem Auerhaus, das im Aufbauverlag erschienen ist, traf Boff Bjerg den Nerv der Kritiker. Keine Bestsellerliste, auf der das Buch nicht zu finden war. Und selbst das literarische Quartett war sich ausnahmsweise mal über ein Buch einig. Auf den Erfolg von Auerhaus ruht sich Boff Bjerg aber nicht aus. Sein nächstes Buch ist bereits erschienen und nennt sich Die Modernisierung meiner Mutter.
2: Die Modernisierung meiner Mutter ist eine Sammlung von Geschichten aus den letzten zwei Jahrtausenden. Das sind Geschichten, die ich vor allem für Berliner Lesebühnen geschrieben habe, um sie dort vorzulesen. Und da habe ich jetzt so die besten aus diesen 20 Jahren ungefähr rausgesucht und der Verlag hat dann das Buch draus gemacht. Es ist sehr verschieden, ein Teil der Geschichten, vielleicht so ein Drittel, liest sich aus heutiger Sicht wie Vorstudien zu Auerhaus. Die waren natürlich nie so gedacht, aber heute nimmt man das so wahr. Und dann gibt es aber noch jede Menge andere Geschichten, die gar nichts damit zu tun haben mit Auerhaus, weder mit der Provinz noch mit Familiengeschichten oder sowas.
1: Am 6. Oktober war Boff Bjerg zu Gast in Heide in der Scheller-Bojens Buchhandlung, um eine Kostprobe aus seinen Büchern Auerhaus und Die Modernisierung meiner Mutter zu geben. Wir vom offenen Kanal Westküste haben uns das natürlich nicht entgehen lassen und waren auch mit dabei. Gute Unterhaltung wünschen wir Ihnen nun mit einem Mitschnitt dieser Lesung.
2: Guten Abend. Ich lese aus Auerhaus bis zur Pause und dann machen wir eine Pause und Sie können was trinken und so weiter. Und dann lese ich noch mal ein bisschen aus Auerhaus und dann lese ich noch eine Geschichte aus der Modernisierung meiner Mutter. Das ist so in etwa der Plan. Und wenn Sie jetzt nicht vehement widersprechen, dann mache ich das einfach so. Frieda und ich, wir gingen schon lange zusammen in eine Klasse, ohne dass irgendwann mal groß was los gewesen wäre. Jedenfalls, als die Sache passierte, da war ich gar nicht da. Und hatte auch nichts mitbekommen, logisch. Ich hatte wieder mal die Schnauze voll gehabt vom fiesen Freund meiner Mutter und war für ein paar Tage abgehauen. Der fiese Freund meiner Mutter. Wenn ich den Kumpels von ihm erzählte, nannte ich ihn F2M2. Frieda nannte ihn erst F2DM. Das war viel zu umständlich und nicht besonders witzig. Dann nannte er ihn F2D2, was überhaupt nicht hinhaute. Deiner Dutter oder was? Jetzt nannte er ihn F2M2, genau wie ich. Das war auch seltsam, es war ja nicht seine Mutter. Aber irgendwie war es auch okay. Ich hatte bloß zwei kleine Schwestern, aber wenn Frieda den Freund meiner Mutter auch F2M2 nannte, war das ein bisschen so, als ob ich noch einen Bruder hätte. Egal. Der F2M2 war vor ein paar Jahren bei uns eingezogen und seitdem baute er das Haus um. Er war einen Kopf kleiner als ich. Ihm waren die Zimmer zu hoch, also zog er überall eine Zwischendecke aus Holz ein. Ein Zimmer nach dem anderen. Ich musste ihm dabei helfen, was völlig hirnrissig war, weil er dauernd darauf hinwies, dass ich eh für alles zu schwächlich und zu ungeschickt sei. Gib mir mal den Zimmermann, Sammer. Weißt du überhaupt, was das ist? Wegen dem F2M2 hatte ich mir einen eigenen Fernseher gekauft von dem Job in der Hühnerfarm, einen kleinen Portablen mit einer Teleskopantenne. Wenn ich zu Hause war, saß ich in meinem Zimmer und guckte fern. Serien, alte Filme, alles. Sogar den ganzen Heile-Familie-Kram in Schwarz-Weiß guckte ich mir an, der am Sonntagnachmittag kam. Außer eben, wenn ich dem F2M2 wieder mal helfen musste. Der F2M2 war Maler von Beruf. Kein Maler, der malen konnte, Landschaften oder Leute oder sowas, sondern einer, der anmalen konnte. Wände und so. Er hatte quasi gelernt, Farbe einigermaßen gleichmäßig zu verteilen. Und jetzt war er Malergeselle. Und tapezieren, das hatte er auch gelernt. Während wir das Wohnzimmer tapezierten, merkte er, dass er sich verrechnet hatte und dass die Tapeten nicht reichen würden. Er fuhr los, um noch mehr Tapeten zu besorgen. Ich hatte meine Verabredung mit Vera abgesagt und jetzt stand ich auf einmal doof und ohne Vera und ohne Tapeten im Wohnzimmer rum und musste warten, bis der F2M2 zurückkam. Ich kratzte mit dem Spachtel die Reste der alten Tapete ab. Dann holte ich aus dem Keller die braune Farbe für den Haussockel. Auf den blanken Putz der Wohnzimmerwand pinselte ich Arschloch dumm wie ein Meter Feldweg. Dann begann ich zu tapezieren. Ich wollte nicht, dass der F2M2 meinen Gepinsel auf sich bezog, wenn er nach Hause kam. Das würde bloß wieder in einem großen Geschrei enden. Der F2M2 reagierte auf Kritik ziemlich empfindlich. Ich schnitt ein paar Tapetenbahnen zurecht und leimte sie ein. Ich schob die bunten Karos rauf und runter, bis sie an den Stoßkanten passten und strich die Bahnen mit der Bürste glatt. Als der F2M2 wiederkam, war die Schrift hinter der Tapete verschwunden. Eine Wand war fast fertig. Der F2M2 sagte, nicht schlecht. Ich fürchtete, die Tapetenbahnen könnten sich wieder lösen und vom schweren Leim nach unten gezogen werden, eine nach der anderen. In Gedanken las ich schon die Schrift an der Wand. Nachdem drei Bahnen abgefallen waren, Arschl wie ein M. Nach sechs Bahnen, Arschloch du wie ein M fällt W. Aber die Tapetenbahnen lösten sich nicht. Ich sagte, es ist doch gut, wenn wir bei Zeiten fertig sind. Ich rasierte die Überstände mit dem Tapeziermesser ab. Der F2M2. Ich habe Latten besorgt und Paneele. Morgen hängen wir die Decke im Hausgang ab. Das war mein Stichwort. Ich packte meine Sachen und fuhr mit dem Fahrrad zu Vera über die Felder. Am nächsten Tag trampten wir nach Berlin. Wir fuhren immer wieder mal für ein paar Tage weg. Zu Veras Bruder nach München oder nach Amsterdam oder an den Bodensee. Die Entschuldigungen für die Schule schrieben wir selbst. Vera hatte die Unterschrift meiner Mutter ziemlich gut drauf und ich die Unterschrift ihrer Mutter. Ich wollte nach dem Abitur so schnell wie möglich nach Berlin. Ich war noch nie in Berlin gewesen. Ich wusste bloß, dass man nicht zur Bundeswehr musste, wenn man da wohnte. Und dass die Mauer irgendwie mitten durchging. Wir übernachteten bei einem Bekannten von Veras Bruder. Die Wohnung hatte bloß ein großes Zimmer. Das war ganz zugestellt mit Baudielen, Schalbrettern und Absperrgittern. Der Bekannte von Veras Bruder wollte irgendwas daraus bauen. Aber ich verstand nicht was. Ein Zwischengeschoss oder eine Art Fußgängerbrücke quer durch die Wohnung oder sowas. Ein großes Zimmer und eine kleine Küche. Vera schlief im Zimmer, ich in der Küche. Vera sagte, das würde vom Platz her nicht anders gehen und ich wollte es glauben. Die U-Bahn in Berlin fuhr alle paar Minuten. Man musste gar nicht auf den Fahrplan schauen, bevor man aus dem Haus ging. Man konnte einfach zum U-Bahnhof gehen und einsteigen. Ich sagte zu Vera, Schwarz fahren? Vera sagte, Trampen. Ich, in der Stadt? Wie soll das gehen? Wir streckten den Daumen raus, aber niemand hielt an. Ich sagte, 10 Minuten. In der Zeit wären 3 U-Bahnen gefahren. Dann hielt ein Bus. Ein Linienbus, ein gelber Doppelstocker. Es zischte, Die Tür ging auf. Vera sagte, wir haben kein Geld. Der Busfahrer winkte uns rein. Es zischte, die Tür ging zu. Der Fahrer schaute in den Rückspiegel, setzte den Blinker und fädelte sich wieder ein in den Verkehr. Ich sagte, wir haben kein Geld. Der Fahrer brummte, kein Geld kann ich nicht wechseln. Aufrücken, oben ist auch noch Platz. Wir guckten uns das Univiertel an, dann gingen wir zum Essen in eine riesige Mensa. Vor der Mensa war ein schwarzes Brett, vielleicht 30 Meter lang und 2 Meter hoch. Vera zupfte einen Zettel vom Brett. Ein Zimmer zur Untermiete. Vera, Wohnungssuchen üben? Das Zimmer war eine dunkelbraun verholzte Höhle in einer alten Backsteinvilla. Durch die Gardinen sah man einen Stoppelrasen hinter dem Haus, der war von der Sonne verbrannt. Die Vermieterin war eine alte Dame. Das war das Zimmer von Jürgen, unser Großer. Sie glotzte Vera an, als ob sie noch nie grüne Haare gesehen hätte. Das Zimmer ist nur für eine Person, sagte sie, als wir rausgingen. Natürlich, sagte Vera, kein Problem. Ich habe ja schon den Studienplatz in Moskau. Philosophie, Marxismus, Leninismus und so weiter. Die Alte glotzte wie ein ausgestopfter Falke, in den irgendwer zwei viel zu große Glasaugen gesetzt hatte. Vera sagte, wir wollen uns auf halbem Weg treffen. Wissen Sie vielleicht, wie lange die Bahn von Berlin nach Warschau braucht? Der Mund der alten Dame ging auf und zu. Die Reichsbahn? Von Ost-Berlin? Nach Hause zu Trempen dauerte viel länger, als wir erwartet hatten. Am Grenzübergang standen 20 oder 30 Leute, die auch nach Süden wollten. Sie trugen Pappen vor der Brust, auf denen München stand oder Freiburg oder einfach S wie Stuttgart. Ein Pärchen, das andauernd kicherte, hatte ganz frech Rom auf sein Schild gemalt. Nach einer halben Stunde hielt ein Sattelschlepper mit einer italienischen Aufschrift und die beiden stiegen kichernd ein. Um Mitternacht hatten wir erst die Hälfte geschafft. Die Raststätte lag in so einem gelben Licht. Wir sahen keinen Menschen. Die Abstände zwischen den Autos auf der Autobahn wurden größer und manchmal hörten wir für Sekunden keinen einzigen Motor. Auf dem Parkplatz standen die Laster dicht an dicht. Wir rollten die Schlafsäcke neben einer Hecke aus und legten uns schlafen. Ich sagte, wenn ich nach Berlin ziehe, besuchst du mich dann? Vera sagte, na was denkst du denn? Ich, willst du mal Kinder? Vera, du spinnst. Sogar der Himmel war gelb vom Raststättenlicht. Ich konnte nicht erkennen, ob es bewölkt war oder nicht. Dann streichelte Vera meine Wange. Die Sonne knallte durch die Hecke. Die werden langsam wach, ich gehe mal fragen. Sie schlenderte rüber zu den Lastwagen. Ihr Körper schwang beim Gehen ein bisschen hin und her. Die schmalen Schultern, die Taille, der Po. Das sah wahnsinnig schön aus. Von mir aus hätte sie noch weitergehen können als bloß bis zu den Lastwagen. Aber dann hätte ich sie nicht mehr so gut sehen können. Egal. Jedenfalls, sie quatschte jeden an, der aus seiner Kabine rauskletterte. Die Männer sahen ihr ins Gesicht, wenn sie fragte, und während sie überlegten, ging der Blick erst langsam nach unten und dann genauso langsam wieder nach oben. Einer nickte kurz und deutete zur Raststätte. Vera kam wieder. Sie fluchte. Was krieg ich dafür? Deinen Freund kann ich leider nicht mitnehmen. Ohne Gummi? Alles Wichser. Der kommt mir okay vor, einigermaßen. Wenigstens hat er bloß geglotzt. Der Lastzug hatte Salz geladen. Der Fahrer war beleidigt. Er sagte, was kutschiere ich morgen durch die Welt? Sand? Vera flirtete auf Teufel komm raus. Sie sagte, Salz in der Suppe und so Zeug. Das klappte gut. Er fuhr einen Riesenumweg von der Autobahn runter, 20 Kilometer über Land bis direkt vor die Schule. Um 7:45 kletterten wir aus der Fahrerkabine. Auf dem Schulparkplatz stand Axel, ein paar Schritte neben seiner nagelneuen Karre. Die hatte er zum Führerschein von seinen Eltern bekommen. In der Raucherecke standen die Neuner. Axel führte die ferngesteuerte Zentralverriegelung vor. Niemand hatte ein Auto mit einer ferngesteuerten Zentralverriegelung, nicht mal einer von den Lehrern. Axel streckte die Hand Richtung Auto und zauberte. Klick, offen. Klack, zu. Der Sattelschlepper rührte zum Abschied. Die Neuner warfen erschrocken die Köpfe rum. In der Eingangshalle zog Vera ein Wunderbäumchen aus der Jacke. Vera klaute alles, was nicht nied- und nagelfest war. Leider immer irgendwelchen nutzlosen Scheiß. Das Wunderbäumchen stank nach Vanille. Unter ihrem T-Shirt holte sie ein Blechschild hervor. Damen, aufgepasst, meiner ist 18 Meter lang. Sie stöhnte. Was für ein Blödmann. Und steckte das Schild in meine Reisetasche. Ich sagte, aber das stimmt doch gar nicht. Vera gab mir einen Kuss und sagte, te amo. Das hieß, ich liebe dich auf Latein. Das sagte sie immer und dann sagte ich, und wie heißt das auf Mathe? Dann sagte Vera, Minus mal Minus gibt Plus. Leistungskurse Latein und Mathe. Ich fand das eine wahnsinnig tolle Kombination. Jedenfalls, ich hatte von der Sache überhaupt nichts mitbekommen. Dr. Turnschuh hob zur Begrüßung die Augenbrauen. War krank, sagte ich. Normalerweise drehte er den Blick genervt zur Decke, wenn er mal wieder glaubte, mich beim Schwänzen ertappt zu haben, aber heute reagierte er nicht. Er guckte mich einfach an oder in mich rein. Ich setzte mich an meinen Platz. Frieda war noch nicht da. Dr. Turnschuh begann mit der Stunde, aber er fragte nicht. Frieda kam nicht. Der echte Name von Dr. Turnschuh war Faller, aber er hieß schon Turnschuh, als wir in die Schule kamen, also schon ewig. Vorname Doktor, Nachname Turnschuh. Nicht Sport, sondern Deutsch. Das verwirrte immer alle, die den Namen zum ersten Mal hörten. Dr. Turnschuh, Deutsch. Turnschuh hatte eine kahle Platte auf dem Kopf und außenrum so einen schmalen, haarigen Rand. Also eher eine Haarsichel oder einen Haarbogen, weil vorn über der Stirn, da wuchs gar nichts mehr. Wahrscheinlich fühlte er sich zu jung für eine Glatze. Dabei war er mindestens schon 30. Er ließ die Haare auf der rechten Seite bis zur Schulter runterwachsen, fettete sie ein und legte sie quer über die Platte. Wir wussten nicht, ob es ihm niemand sagte oder ob es ihm egal war. Jedenfalls, die Haare bedeckten die Glatze nie ganz. Die Strähnen schlossen sich immer zu drei etwa bandnudelbreiten Streifen zusammen. Turnschuh schob die Tafel hoch und schrieb über dem Kopf mit kurzen, heftigen Hieben, sodass der Kreidestaub runterrieselte auf die Haarstreifen. Sturm und Drang. Sturm und Drang, Klassik, Romantik. Ich konnte mir die Reihenfolge nie merken. Ich verstand nicht, wie das funktionierte mit diesen Epochen. Hatte sich Goethe irgendwann mal vorgenommen, so genug Klassik geschrieben, das wird mir langweilig, jetzt schreibe ich Sturm und Drang. Außerdem war der Epochenname völlig bescheuert. Sturm und Drang, das klang wie so eine christliche Teenie-Band. Jedenfalls Goethe, Werther. Turnschuh war knallhart. Ob eine unglückliche Liebe denn tatsächlich ein hinreichender Grund sei, sich das Leben zu nehmen? Andere Mütter haben auch schöne Töchter, nicht wahr? Die anderen sagten nichts. Das Merkwürdige war, ich konnte sehen, dass es ihnen nicht egal war, was Turnschuh da redete. Ich konnte sehen, dass sie wirklich nachdachten. Irgendwas war hier faul. Ob es denn für Selbstmord sonst irgendeinen guten Grund geben könne, fragte Turnschuh. Sein Blick pendelte durch die Sitzreihen, bei mir blieb er hängen. Ich schaute so konzentriert wie möglich zur Tafel. Herr Höppner? Woher sollte ich das wissen? Manche Leute brachten sich um, blöde Sache. Aber warum, das wusste kein Mensch. Man konnte sie ja nicht mehr fragen. Jedenfalls die, bei denen es geklappt hatte. Die, bei denen es nicht geklappt hatte, die konnte man noch fragen, aber zählte das, was die sagten? Vielleicht gab es für einen Selbstmordversuch, der schief ging, ganz andere Gründe als für einen Selbstmordversuch, der gelang. Ich fand das ganze Buch langweilig. Ein Brief nach dem anderen, immer vom gleichen Typen. Erst verknallte er sich in eine Frau, obwohl er genau wusste, dass sie schon einen anderen hatte. Und dann jammerte er die ganze Zeit rum, dass sie schon einen anderen hatte. Es war echt erstaunlich, wie kindisch die Erwachsenen zu Goethes Zeiten waren. Turnschuh sagte nochmal, Herr Höppner? Ich sagte, das ist ja Literatur. Also ausgedacht. Den Selbstmord am Schluss hätte Goethe auch weglassen können. Den hat er vielleicht bloß hingeschrieben, damit das Ende gut knallt. Turnschuh neigte den Kopf zur Seite und sagte, interessant. Für den spöttischen Ton, in dem er das sagte, hätte er in der Hauptschule eins aufs Maul bekommen. Aber hier waren wir auf dem Gymnasium. Die Haarstreifen bewegten sich. Erst war es kaum zu sehen, dann rutschten sie von der Glatze, dann hingen sie übers Ohr wie ein sinnloser Fadenvorhang. Turnschuh fragte, Frau Schreiner? Cecilia begann zu flüstern. Normalerweise hätten jetzt welche getuschelt und gekichert. Aber heute machte sich niemand darüber lustig, dass sie immer so leise sprach. Normalerweise hätte Turnschuh längst mit einem zackigen Kopfruck die drei Streifen wieder auf die Platte zurückgeschleudert. Jetzt hingen sie einfach runter. Turnschuh sagte, Etwas lauter, bitte. Cecilia sprach schneller. Turnschuh sagte ganz sanft, als ob er sie beruhigen wollte, Frau Schreiner. Dann wurde Cecilia doch noch laut, dass sie das einfach nicht verstehen würde. Sie weinte. Ich dachte, dass das doch ein bisschen übertrieben war, wegen so einem Adligen von vor 200 Jahren das Heulen anzufangen. Cecilia rief, das mit Frieda, das tut mir so leid. Warum hat er das gemacht? Die Preispistole hüpfte klackernd von Dose zu Dose. Dritte Reihe, vierte Reihe, nächster Karton. Meine Mutter kniete auf den Fliesen und preiste Konserven aus. Sie sah hoch. Na, wieder da? Ich war schon in der Schule. Sie zog sich am Holm des Regals hoch. Meine Mutter fragte, und, was weiß denn ich? Ich fahr gleich ins Krankenhaus. Sie ging zwischen den Regalen durch, zog leere Kartons raus und faltete sie im Gehen zusammen. Ich trottete hinterher. Meine Mutter sagte, er ist nicht mehr im Krankenhaus, hat Frau Wittlinger gesagt. Das war Friedas Mutter. Ich fragte, wo denn sonst? Die können ihn doch nicht einfach wieder nach Hause schicken. Auf einmal dämmerte mir, dass Frieda wahrscheinlich im Irrenhaus war. Im schwarzen Holz. Ich dachte, wenn du so weitermachst, kommst du ins schwarze Holz. Die Drohung kannte jeder. Meine Mutter nahm eine Packung Butterkekse, holte ein Netz Mandarinen, ging damit zur Kasse und bezahlte. Da hast du was zu mitbringen. Die Klapse lag am Rand der Stadt. Nervenklinik, Irrenhaus, Psychiatrie. Ein alter Bau mit Verzierungen aus Gips außendran, wie ein kleines Schloss. Als die Klapse gebaut wurde, war noch Wald ringsrum. Ich war noch nie im Irrenhaus gewesen. Auch nicht als Besucher. Den Wald gab es schon lange nicht mehr. Von ihm war bloß der Spitzname der Klapse geblieben. Inzwischen lag die Klapse zwischen dem Schlachthof und dem Krematorium, gleich an der Bahnstrecke. Was bescheuert war, weil hier ziemlich viele Züge fuhren. Man hätte den Depressiven, wenn sie Ausgang hatten, genauso gut eine geladene Pistole in die Hand drücken können. Jede Woche hieß es, da sei wieder einer von den Verrückten vor den Zug gesprungen, aber in der Zeitung stand nie was davon. Als Kinder waren wir manchmal mit dem Fahrrad über die Felder bis an den Rand der Stadt gefahren, zu den Schienen. Wir suchten nach Blutlachen, abgetrennten Beinen oder kleineren Körperteilen, aber die vielen Züge machten eine gründliche Suche gefährlich. Ich fuhr auf dem Gehweg an der hohen Backsteinmauer entlang. Das große Eisentor stand offen. Ich schob das Fahrrad auf das Gelände. Auf den Bänken im Park saßen Leute in Trainingsanzügen und rauchten. Das waren wahrscheinlich die Verrückten. Warum rannten sie nicht einfach davon? Die Glastür zur geschlossenen Abteilung war geschlossen. Logisch. Der Klingelschalter war so groß wie meine Hand. Ich patschte einmal drauf. Nichts passierte. Ich drückte extra deutlich mit dem Daumen. Es summte. Eine Krankenschwester brachte mich in den Aufenthaltsraum. Ein Fernseher lief ohne Ton. Ein Herr im dunkelblauen Anzug, Weste, weißes Hemd und alles, starrte mit offenem Mund auf den Bildschirm. Da lief irgendein Schwarz-Weiß-Film, Dick und Doof oder sowas. Drei Männer spielten Karten. Eine Frau hoppelte von einer Ecke des Raumes zur anderen mit einer Blechdose in der Hand. Sie beugte sich über einen Aschenbecherständer und hoppelte wieder zurück in die andere Ecke. Die Schwester fragte, zum ersten Mal in der Psychiatrie? Wie sollte so eine kleine Krankenschwester einen Verrückten bändigen, wenn es mal drauf ankam? Ja, zum ersten Mal. Also zu Besuch. Also zum ersten Mal überhaupt. Hier tut dir niemand was, sagte die Schwester. Die Patienten hier sind auch nicht verrückter als wir. Sie wies zu einem braunen Kunstledersofa. Ich solle mich setzen, hieß das. Sie sagte, aber wir haben den Schlüssel. Sie lächelte. Ich versuchte, in dem tiefen Sofa möglichst lässig zu sitzen. Ich lehnte mich zurück. Es war irre warm im Irrenhaus. Ich schob die Ärmel hoch. Wenn man genau hinsah, konnte man im Sofapolster kleine Brandlöcher erkennen. Mein Unterarm klebte auf der Armlehne. Ich hob ihn etwas an, bis die Haut sich vom Kunstleder löste. Das ziebte. Ich hielt den Arm in der Schwebe. Einer von den Kartenspielern nahm einen langen Zug, dann drückte er die Zigarette aus. Sofort hoppelte die Frau hin und klaubte die Kippe aus der Asche. Sie pulte den Tabak aus dem Papier in ihre Dose. Dann stand Frieda am anderen Ende des Raumes, am Gang zu den Zimmern, im Schlafanzug. Er kam langsam auf mich zu, ganz steif, Die Arme hingen schwer an den Seiten runter. Die Hausschuhe schleiften über den Boden. Sie haben ihm einen Stock in den Arsch geschoben, dachte ich. Einen Stock bis hoch ins Hirn. Das war der Bär. Das war übrig von dem Bären, mit dem jeder gern aufs Schützenfest ging und zur Maifeier, weil sein Anblick jeden, der Ärger suchte, sofort beruhigte. Er setzte sich. Das sah so ungelenk aus, als wären er und sich zwei verschiedene Personen. Wer setzte sich? Er setzte sich. Wen setzte er? Sich setzte er. Ich legte den Unterarm auf der Lehne ab. Hallo, sagte ich. Wie geht's? Frieda guckte geradeaus und sagte langsam: Super. Sieht man das nicht? Ich wusste nicht, was ich sagen sollte. In den amerikanischen Filmen sagten die Leute immer, wenn die Gesprächspausen peinlich wurden: Willst du was trinken? Dann ging einer an die Hausbar, warf Eiswürfel in Gläser und kippte Whisky hinterher. Auf dem Fensterbrett stand eine Plastikkanne mit einer hellroten Brühe, vermutlich Früchtetee. Ich sagte: Willst du was trinken? Ich goss einen Becher voll und guckte raus. Ich sagte: Eiswürfel gibt's hier nicht, oder? Das Fenster war außen vergittert mit dicken, weiß lackierten Stäben. Ich traute mich nicht, Frieda nach dem Grund zu fragen. Wir hatten ihn immer damit aufgezogen, dass seine Eltern Bauern waren. Wenn er vor der Schule zu Hause geholfen hatte, roch er nach Kuhstall. Außer den Lehrern nannte ihn niemand beim Namen, alle nannten ihn bloß der Bauer. War das ein Grund, sich umzubringen? Frieda hörte auf den Namen und wenn er mich mal zu Hause anrief, sagte er sogar selbst: Hallo, hier ist der Bauer. Welcher Grund, sich umzubringen, war hinreichend, hatte Dr. Turnschuh heute Morgen gefragt. Die große Schwester von Lothar war bei Nacht in den Wald gegangen vor ein paar Jahren und hatte sich aufgehängt. Aber die war schwanger, hieß es hinterher. Ziemlich paradoxer Grund, sich umzubringen. Sie hatte ein paar Kerzen mitgenommen. Als man sie fand, sollen die Kerzen noch gebrannt haben. Sie wurde nicht mal 18. Nicht 18 zu werden, war scheiße. Wenn man nicht 18 wurde, war alles umsonst. Frieda durfte die Geschlossene nicht verlassen. Ich besuchte ihn alle 2 Tage. Wir machten Hausaufgaben und ich erzählte ihm, was in der Schule passierte. Hoffmann ist ausgerastet. Wieder mal? Hoffmann war erst ein Jahr vorher an die Schule gekommen. Unsere Schule war das jüngste Gymnasium in der Kreisstadt, das Gymnasium für die Dörfer. Die anderen Gymnasien hießen Schiller-Gymnasium und Albert-Einstein-Gymnasium. Unseres hieß Gymnasium am Stadtrand. Die anderen hießen danach, was die Schüler mal werden sollten. Wir hießen danach, wo wir herkamen. Wenn sich an einem der guten Gymnasien ein Lehrer an einem Schüler vergriff, ihm eine scheuerte oder so, dann wurde er zur Bewährung an unsere Schule versetzt. Wenn er hier genauso weitermachte, kam er in ein Kaff weit ab vom Schuss, irgendwo hinten auf der Alp, wo die Eltern noch nichts davon gehört hatten, dass man Schüler nicht verdreschen durfte. Da war dann Endstation. Jedenfalls, Hoffmann hatte auf dem Schiller-Gymnasium in einem Wutanfall einen Stuhl zerlegt. Schön blöd. Noch blöder, dass auf dem Stuhl noch ein Schüler saß. Und jetzt war Hoffmann bei uns. Wir hatten schon einige Drecksäcke kommen und wieder gehen sehen. Wir waren keine besonders guten Bewährungshelfer. Ich sagte: 5 Kilometer Lauf, Paul packt's nicht. Hoffmann staucht ihn zusammen. Paul fängt an zu heulen und bleibt liegen auf der Innenbahn. Der hat nicht mehr aufgehört zu heulen, der ist ganz steif geworden. Frieda: Ich habe mal ein Rudel Wölfe gesehen, in so einem Wildgehege. Gleich hinterm Zaun lag der Omega-Wolf. Der hatte die Ohren so angelegt, ganz flach am Kopf. Das Fell war ganz zerbissen und voll Schorf. Das war interessant. Wenn man nicht im Gehege drin ist, dann ist es interessant. Gespräche, Medikamentenausgabe, BT, mit solchem Zeug vergingen Friedas Tage. BT, das hieß Beschäftigungstherapie. Einmal zeigte er auf eine Plastikscheibe, die am Fenster hing, aus so einem Granulat geschmolzen. Ich kannte das, wir hatten das in der Katholikenjugend gemacht, mit 12 oder so. Man streute ein buntes Muster in eine Blechform, die kam in einen Backofen, dann schmolzen die Steinchen und die Farben flossen ineinander. Diese Scheibe war ganz schwarz. Ich, zu lange im Ofen gelassen? Frieda, damit's hier nicht zu fröhlich wird. Es war schon Herbst, als Frieda die Station zum ersten Mal verlassen durfte. Aber in Begleitung und bloß in den Park. Mir war mulmig, weil die Begleitung war ich. Anscheinend war Frieda geheilt, oder wie man das nennen sollte. Sonst hätte man ihm den Ausgang bestimmt nicht erlaubt. Und er nahm die Medikamente. Aber wenn ich ehrlich war, wusste ich nicht, was er wirklich vorhatte. Sollte ich ihn einfangen, wenn er abhaute? Von Pauline verabschiedete er sich wahnsinnig lang und umständlich und nicht gerade so, als ob er in ein oder zwei Stunden wieder zurück wäre. »Bring ihn bloß heil zurück«, sagte Pauline. Der Pförtner sagte, »Wiederkommen«. Auf dem Rasen klebte das Laub, rote und gelbe Blätter. Die Ahornblätter waren kleine, dicke Flammen. Die von der Buche, die runderen, glühten nach innen. Zwischen den Blättern führten die gefegten Wege durch den Park. Alle Wege liefen direkt auf die Eingangstreppe zu, wie frisch gespannte Speichen zur Narbe. Ich fragte mich, ob es im Herbst besonders viele Selbstmorde gab. Es war kalt und es regnete die ganze Zeit. Die Tage wurden immer kürzer, die Pflanzen verwelkten. Wenn man eh schon traurig war, musste einen sowas doch erst recht fertig machen. Einerseits. Andererseits konnte man, wenn es abkühlte, auch einfach selbst in so eine Art Winterstarre fallen, ohne dass man sich blöd vorkam dabei. Der Herbst sagte, sei ruhig traurig, schön okay. Der Frühling sagte, ach, guck an, bist du wieder traurig, du blöder Hund, du Versager, hm? Ich glaubte Kastanien vom Rasen und steckte sie in die Tasche. Der Springbrunnen war schon für den Winter vorbereitet und mit Brettern vernagelt. Wir gingen langsam, weil Frieda schnell außer Atem kam. Er war ganz schön fett geworden vom Bewegungsmangel und von den Medikamenten. Frieda stierte auf den Weg. Ich beobachtete die Verrückten, die auf den Parkbänken saßen und rauchten. Sie trugen jetzt Schals und Mützen, aber sonst hatten sie sich nicht verändert. Sie veränderten sich nie. Normale Kranke schoben im Krankenhauspark ein Gestell vor sich her, an dem eine Plastikflasche hing oder ein rot schimmernder Beutel mit einem Schlauch zum Hals. Und eines Tages war das Gestell weg und der Kranke konnte ohne Schlauch rumlaufen, weil es ihm jetzt besser ging. Bei den verrückten Kranken war alles anders. Die verrückten Kranken waren auf einmal da, saßen im Park oder auf der Station und rauchten und glotzten vor sich hin und auf einmal waren sie wieder weg, ohne dass man wusste, ob sie nun gesund waren oder tot. Wir standen vor dem Ausgang des Parks. Frieda sagte, ich will in die Stadt. Ich bekam Panik. Die Panik explodierte in der Mitte meines Körpers und schoss mir durch die Adern bis in die Finger und in die Zehen und in die Ohren. Ich stand ganz still und bewegte mich nicht und war trotzdem völlig aus der Puste. Ich sagte, wenn die das rauskriegen, streichen sie den Ausgang gleich wieder. Frieda war schon zum Tor raus. Er stapfte auf dem Schotterkalk in Richtung Schienen. Die Steine rutschten unter seinen Füßen weg. Bleib stehen, rief ich. Wir bleiben erst mal im Park. Die lassen dich bestimmt bald in die Stadt. Ich konnte schon die Oberleitung hinter den Sträuchern sehen. In den Sträuchern hingen dunkelrote Punkte, verdorrte Hagebutten. Ich hörte einen Zug, der näher kam. Frieda ging schneller. Er lief zur alten Fußgängerbrücke. Wenn er jetzt vor den Zug sprang, war ich daran schuld. Die Brücke führte über die Schienen und über den kleinen Fluss. Auf der anderen Seite lag die Innenstadt, also die Fußgängerzone. Frieda stellte den Fuß auf die unterste Stufe, dann blieb er auf einmal stehen. Er umklammerte den Handlauf, er schnaufte. Er drehte sich um und sagte leise, ich möchte mal was anderes sehen als Psychos und Depris. Die Eisentreppe war braun vom Rost. Friedas Gesicht glänzte vom Schweiß. Er hockte sich auf die Stufen. Hinter ihm ratterte ein Güterzug mit Autos darauf. Nagelneue Daimler auf zwei Etagen. Er sagte, ich glaube, das wird mir zu viel. Ich dachte, weißt du überhaupt, was du mir für einen Schreck eingejagt hast, du Arschloch? Aber ich traute mich nicht, ihn zu beschimpfen. Ich sagte, wir sind beinahe drüben. Ich nahm Frieda bei der Hand und so gingen wir langsam die Eisentreppe hoch, über die Schienen, über den Fluss und auf der anderen Seite wieder runter. Die Fußgängerzone war schon bei schönem Wetter trist, im Sommer. Aber im Herbst war es da kaum auszuhalten. Im Sommer hockten die Leute unter riesigen Sonnenschirmen mit knallbunter Reklame und stocherten im Pfirsich-Mehlbar. Um sich rum pralle Plastiktüten vom Kaufhof und von C&A. Im Herbst waren die hässlichen Sonnenschirme weggeräumt. Dann konnte man die hässlichen Nachkriegsbauten und die hässlichen Schaufenster mit den hässlichen Sachen drin besser sehen. Eigentlich der ideale Ort für Leute mit Depressionen. Hier waren sie mit ihrer Umwelt im Einklang. Hier merkten sie nicht, dass sie sich nicht mehr freuen konnten über die schönen Sachen im Leben. Hier gab es gar keine schönen Sachen. Ich sagte, hier haben wir uns das erste Mal geküsst, Vera und ich. Da gab es die Sitzbänke noch. Das war noch gar nicht lange her. Ich war gerade von der Klassenfahrt zurückgekommen. Wir hatten uns gleich in der Stadt verabredet. Ich saß auf der Bank, da hörte ich, wie sie meinen Namen rief. Sie rannte auf mich zu, ich stand auf, sie sprang mir in die Arme, wir drehten uns. Ihre Beine umklammerten mich. Sie küsste mich ganz schnell hintereinander auf den Mund, die Wangen, den Hals, den Mund, die Stirn. Sie stieß mich um, ich lag auf der Bank. Sie küsste mich wieder auf den Mund. Sie saß auf mir und lachte laut. Die Leute unter den Sonnenschirmen guckten uns mürrisch zu. Ein paar Wochen später wurden die Sitzbänke ersetzt durch Sitzschalen, damit die Penner nicht mehr darauf liegen konnten. Die Penner und die Pärchen. Jetzt gab es bloß noch die Betonstufen. Die gehörten zu so einer kleinen Betonpyramide, die mitten in die Fußgängerzone gebaut worden war, als Kunst. Oder einfach, damit sich die Leute ausruhen konnten vom Einkaufen. Die Stufen waren breit genug, um sich hinzulegen und auszustrecken. Und wenn die Sonne darauf schien, wurden sie schön warm und man döste langsam ein. Frieda und ich, wir setzten uns auf die Stufen neben die Penner. Frieda guckte runter auf den feuchten Betonboden. Er sagte, die Pflastersteine sehen aus wie Knochen. Er sagte das mit einer so tiefen, schwachen Stimme, dass ich Angst bekam. Frieda noch tiefer.
3: Lauter Knochen.
2: Frieda fing an zu grinsen, dann gluckste er und japste. Guck doch nicht so. Er warf den Kopf zurück und wieherte laut. Wenn man ihn das erste Mal lachen sah, dachte man, Frieda wäre ein Spasti oder sowas. Aber irgendwann gewöhnte man sich daran. Es war das erste Mal seit Monaten, dass er lachte. Frieda sagte, ich will zurück. Als wir wieder bei den Schienen waren, sagte ich, komm, wir gehen näher ran. Vielleicht finden wir einen Finger oder ein paar Blutflecken. Wir zwängten uns durch den löchrigen Zaun. Wir standen dicht am Gleis. Wieder kam ein Zug rangerauscht. Ich konnte Frieda jetzt schubsen und jeder würde es für Suizid halten.

gespannt aus. Ich hielt die Luft an. Ich packte ihn an den Schultern und tat so, als schubste ich ihn so heftig ich konnte. Im nächsten Moment riss ich ihn an den Schultern wieder zurück. Er schrie: Bist du bescheuert? Wieder das Rattern der Schienen, wieder der Luftzug. Frieda drehte sich weg und sagte: Ich weiß, dass ich es wieder tun kann, wenn es nötig ist. Es ist ganz einfach. Ich nahm Anlauf und sprang in einen Laubhaufen. Ich rannte zum nächsten Haufen und kickte das Laub auseinander. Es machte mir Spaß, mich wie ein Kind zu fühlen oder zumindest so zu tun. Naja, ein bisschen tat ich es auch für Frieda. Ein Verrückter stand unter einem Baum. Er lehnte am Stamm und betrachtete mich ernst mit dem Blick eines Forschers. Frieda sagte: Der Arzt sagt, es wäre gut, wenn ich nicht mehr bei meinen Eltern wohnen müsste. Ich sagte: Du ziehst endgültig in die Klapse? Nein, sagte Frieda. Das Haus von meinem Opa steht leer. Er ist letztes Jahr gestorben. Meine Eltern haben nichts dagegen, wenn ich da einziehe, aber sie wollen nicht, dass ich alleine da lebe. Als wir die Treppe zur Klapse hochgingen, blendete uns die weiße Hauswand. Ich drehte mich nochmal um. Die Wolkendecke war an ein paar Stellen aufgerissen. Sonne fiel auf gelbes Laub. Das Laub leuchtete. Das sah aus wie Löcher im Rasen. Als ob die Sonne von unten schien. Aus der Hölle oder so. Das Haus von Friedas Großvater stand mitten im Dorf. Die Straße, die am Haus vorbeiführte, endete an der Kirchenmauer am Tor. Ein schwarzes, geschmiedetes Tor in einer Wand aus groben Steinen. Über die Mauer lugte der untersetzte Turm der evangelischen Kirche herüber wie ein dicker, missgünstiger Zwerg. Gott sei Dank war er eingesperrt. Die Haustür war alt und klapprig und nicht abgeschlossen. Griff aus Messing. Im Hausgang lag Dämmerung. Wir drehten am Lichtschalter. Die Lampe an der Decke ging an und machte alles noch dunkler. Es roch nach kaltem Lehm von den Feldstiefeln und sauer nach Gülle. Wir stiegen die Treppe hoch, vom Güllegeruch hinein in den Alte-Leute-Geruch. Oben waren ein paar ausgeräumte Zimmer. Ein klobiger Kleiderschrank stand da und ein hohles Bettgestell. Eine Küche mit Holzherd. Vera drehte den Wasserhahn auf. Es kam kein Wasser raus. Das Badezimmer. Wo der Boiler gestanden hatte, klebten Dreck und Spinnweben auf den Kacheln. Darüber ein Abzugsloch in der Wand, das mit Zeitungspapier verstopft war. Wir wollten schon wieder runtergehen, da sagte Vera: Hier ist noch eine Tür. Die Tür klemmte. Man musste sie anheben. Die Scharniere knarrten. Ich tastete innen an der Wand. Ich sagte: Ich finde den Schalter nicht. Vera: Hier draußen. Sie drehte das Licht an. Der Raum war praktisch leer. Mittendrin lag ein zusammengerollter Teppich. An der hinteren Wand stand ein Brettergestell, eine Mustertapete, senkrechte Streifen in hellblau, dunkelblau, mittelblau. Vera sagte: Fenster? Ich sagte: Sieh keins. Vera sagte: Was macht man mit einem Raum ohne Fenster? Unten im Erdgeschoss war ein großer Raum mit Fliesen auf dem Boden und an den Wänden. Die Fugen waren wohl mal weiß gewesen, jetzt waren sie rotbraun. Das war die Wasch- und Schlachteküche. Neben der Treppe war der Durchgang zu einem kleinen Kuhstall. Da waren zwei gemauerte Buchten, darüber der Heuboden. Vera zog mich ins Heu und küsste mich. Sie sagte: Und wenn er sich umbringt? Gleich im Zimmer neben dir? Macht er nicht. Sie drückte mich weg und kletterte die Leiter wieder runter. Das sagt er jetzt, mit den Medikamenten im Hirn. Und wenn er die auf einmal nicht mehr nimmt? Frieda hatte mir gar nicht versprochen, dass er sich nicht mehr umbringen wollte. Aber das konnte ich Vera nicht sagen. Ich sagte: Mach das schon nicht. Stell dir vor, er kommt morgens nicht zum Frühstück. Du lässt ihn schlafen, vielleicht fällt er bei ihm die erste Stunde aus. Mittags kommst du wieder, er ist immer noch in seinem Zimmer. Du denkst, was soll's? Vielleicht hat er in der Nacht schlecht geschlafen. Am Abend klopfst du, aber er reagiert nicht. Du klopfst nochmal, ganz laut, dann machst du die Tür auf. Im Zimmer ist es dunkel. Du machst das Licht an. Er liegt in seinem Bett. Du gehst näher ran. Er ist kalt. Der Notarzt sagt, du hättest ihn retten können, wenn du schon morgens nach ihm gesehen hättest. Du bist schuld. Bin ich nicht. Aha, du rechnest also damit? Mit Frieda zusammenzuziehen, das war die Gelegenheit, dem fiesen Freund meiner Mutter zu entkommen. Ich müsste ihm nicht mehr helfen, die Einfahrt zu pflastern und die Fassade zu streichen und die Zimmerdecken.

mit irgendwelchen hässlichen Brettern zuzunageln. Ich müsste nicht mehr sein Gemecker ertragen, dass ich wohl was Besseres sei, bloß weil ich nichts erwiderte auf sein Dauergefasel. Der Herr geht auf die Oberschule, der Herr spricht nicht mit jedem. Wenn meine Mutter mal länger als 5 Minuten mit mir sprach, war der F2M2 eingeschnappt und sagte 3 Tage lang zur Strafe gar nichts. Dann schüttete er sich 6, 8 Bier in den Kopf und dann explodierte er. Meine Mutter war nicht doof. Ihr Freund war es umso mehr. Es war merkwürdig, auch wenn ich die Eltern meiner Kumpels anguckte. Die Väter waren immer viel dümmer als die Mütter, selbst wenn sie Ingenieur waren oder sowas und die Mutter bloß Hausfrau. Die klügsten und freundlichsten Frauen hatten die dümmsten Arschlöcher zum Mann. Ich wusste nicht, was die Frauen in diesen Typen fanden. Entweder verdienten die ein Schweinegeld oder sie hatten andere Qualitäten, die ich mir nicht genauer vorstellen wollte. Frieda hatte mir mal erklärt, was ein Satz war. Also ein Satz in der Mathematik. Das war sowas wie eine Behauptung, die aber quasi bewiesen war, weil sie auf Axiomen aufbaute. Ein Axiom war eine Regel, die jedem sofort einleuchtete. Eine Regel, die man nicht weiter aufteilen konnte. Also praktisch sowas wie ein Atom. Zumindest bevor man die Elektronen entdeckt hatte. Otto Hahn zerteilte dann ja sogar noch den Atomkern. Dafür kriegte er den Nobelpreis bestimmt zurecht und eine 5-Mark-Gedenkmünze zum 100. Geburtstag. Die erste Gedenkmünze, die nicht mehr aus Silber war, sondern aus Kupfernickel. Am Rand stand: erste Spaltung des Urankerns 1938. Egal. Jedenfalls, Frieda hatte einen mathematischen Satz aufgestellt, der ging so: der durchschnittliche Intelligenzquotient in einer Ehe beträgt immer exakt 100. Ich konnte ohne großen Knall zu Hause ausziehen. Es war für einen guten Zweck. Ich würde ausziehen, um Frieda davon abzuhalten, sich umzubringen. Und ich würde noch nicht mal Miete bezahlen müssen, einerseits. Andererseits hatte Vera schon recht. Ich würde nie wieder abends ausgehen können, weil ich immer befürchten müsste, zu Hause eine Leiche zu finden. Ich würde nie wieder über Nacht bei Vera bleiben können. Es war nicht so schlimm, wenn Frieda in der Klapse wohnen blieb. Er konnte jeden Morgen mit dem Fahrrad zur Schule fahren. Hausaufgaben machen und auf Klausuren lernen, das konnte er in der Schulbücherei. Und wenn er nachmittags zurückkam in die Klapse, waren da Ärzte und Pfleger mit Ahnung, die ihn davon abhalten konnten, sich das Leben zu nehmen. Der ganze Tagesablauf wäre viel regelmäßiger als in einer WG. Regelmäßigkeit, das war wichtig, wenn man verrückt war. Das gab einem Halt. Was zu tun und Regelmäßigkeit. Beschäftigungstherapie und 3 pünktliche Mahlzeiten am Tag. Außerdem war jetzt Pauline auf der Station, die schönste Frau der Welt. Nach Vera. Höppner Hühnerknecht, du bist ein feiges Schwein, dachte ich. Du würdest deinen Freund auch in den Knast gehen lassen, bloß um ruhig schlafen zu können. Frieda wollte raus aus der Klapse und jeder wusste, dass er da raus musste. Wenn er drin blieb, würden ihn die Medikamente und die sanften Stimmen der Schwestern und das Gefühl der Kunstledercouch am nackten Unterarm und der Geruch nach Zigarettenqualm und Putzmitteln und Panikschweiß nach und nach in einen starksenden Brokkoli verwandeln oder in irgendein anderes gleichmütiges Gemüse mit einem geregelten Tagesablauf. Frieda hatte mir vorgeschlagen, mit ihm zusammenzuziehen. Es war unmöglich, das abzulehnen. Ich zog die Haustür hinter mir zu. Sie knirschte. Vera stand am Misthaufen, der war dicht bewachsen mit Brennnesseln. Vor jedem Haus lag ein Misthaufenplatz. Eine betonierte Einfassung, die nicht mehr gebraucht wurde. Der Misthaufen war überwuchert mit Brennnesseln oder die Einfassung war leergeräumt und wieder aufgefüllt mit Muttererde bis kurz unterm Rand und mit Geranien bepflanzt. Wenn ein Dorf es hinkriegte, wirklich jeden Brennnesselhügel abzutragen und alle Einfassungen mit Geranien zu bepflanzen und mit Sonnenblumen und so, dann wurde es Landesdritter im Wettbewerb Unser Dorf soll schöner werden. Oder Vierter. Egal. Was, wenn ich nicht allein bei Frieda einzog? Wenn wir zu zweit wären, um auf Frieda aufzupassen, dann wäre die Verantwortung nicht so groß. Vera guckte zu mir hoch. Dann stieg sie auf das Misthaufenmäuerchen und guckte zu mir runter. Sie sagte: gut, ich zieh mit ein. Die Fenster waren ziemlich klein,
Deswegen strichen wir die Zimmer orange. Dann scheint immer die Sonne, sagte Vera. Frieder fand das affig. Er strich sein Zimmer in weiß und hellblau. Weiß die Wände, hellblau die Fußleisten, die Tür und die Fensterrahmen. Sogar sein Bett, den Tisch und den Stuhl strich er blau. Frieder fand Griechenland toll, seit wir im Kino mal Alexis Tsipras gesehen hatten. Dieser Tsipras, der lebte in den Tag hinein und machte sich nicht besonders viele Gedanken. Das gefiel Frieder. Neben die Tür hängte Frieder einen hellblauen Bilderrahmen mit einer Speisekarte drin. Im Miklikos ein Viertel Liter, umsonst. Tzatziki, kleiner Teller, umsonst. Kaffee, große Tasse, umsonst, solange Vorrat. Vera sagte, wenn das eh alles umsonst ist, warum schreibst du dann die Menge hin? Frieder kam mit Traktor und Hänger zu mir getuckert. Wir packten mein Zeug hinten drauf. Den kleinen Fernseher ließ ich zu Hause. Ich hoffte, dass meine Schwestern ihn nicht so sehr brauchen würden, wie ich ihn gebraucht hatte. Dann fuhren wir ins nächste Dorf zu Vera. Der größte Teil der Ladefläche blieb leer. In den Ritzen klemmte altes Heu. In einer Ecke lagen unsere Matratzen nebeneinander, dazu die Kartons und eine Stehlampe. Die stand bis zur ersten Kurve, dann lag sie. Am Schluss zuckelten wir zu Cecilia. Veras Eltern erlaubten Vera nicht, allein mit zwei Jungs zusammenzuziehen. Also zog Cecilia mit ein. Ich verstand nicht, warum Cecilia das wollte. Sie hatte zu Hause ein riesiges Zimmer und ihre Eltern waren fast nie da. Sie konnte im Wohnzimmer fernsehen, ohne dass ihr wer blöd kam. Im Keller gab es sogar einen Swimmingpool, hatte Vera erzählt. Und die wusste es von ihrer Mutter. Die putzte da jeden Dienstagvormittag. Cecilias Mutter machte irgendwas im Rotary-Club. Das war so ein Verein von Architekten und Bauunternehmern und so. Die sammelten vor Weihnachten immer Geld und in der Zeitung kam dann ein Bericht mit einem großen Foto auf der ersten Seite vom Lokalteil, wie sie dem Roten Kreuz oder dem Kinderheim einen großen Scheck aus Pappe überreichten. Jedenfalls, Cecilia sagte ihrer Mutter, dass Frieder ohne ihre Hilfe null Chancen hätte, jemals wieder aus der Klapse rauszukommen. Da durfte sie tatsächlich mit einziehen. Cecilia stand auf der Straße neben einem Umzugslaster und stritt mit ihrer Mutter. Ein Mann trug eine Kommode aus dem Haus. So eine glänzend weiß lackierte Mädchenzimmerkommode mit geschwungenen Beinchen und goldenen Schnörkeln auf den Schubladen. Cecilia schrie, »Ich brauch das alles nicht!« Der Möbelpacker blieb stehen. Cecilias Mutter redete auf Cecilia ein, dann auf den Möbelpacker. Der stellte die Kommode auf die Ladebühne des Lasters und ging wieder ins Haus. Cecilia schrie nochmal, »Ich brauch das alles nicht!« Sie schob ihr Fahrrad aus der Garage und hob es auf den Hänger. Dann kletterte sie zu uns auf den Traktor. Cecilias Mutter kam angelaufen und reichte ihr ein langgestrecktes schwarzes Köfferchen. Vera sagte, »Oh, eine Maschinenpistole!« Frieder sagte, »Oh, ein Babysarg!« Cecilias Mutter schaute erst zu Vera, dann zu Frieder, dann schaute sie zu Cecilia, fragend. Cecilia antwortete nicht, nicht einmal mit einem Gesichtsausdruck. Frieder kannte eine Abkürzung über die Feldwege, aber als wir im Haus von Frieders Opa ankamen, stand der Möbelwagen schon da. Am Abend saßen wir zum ersten Mal um den Küchentisch. Im Rekorder lief die einzige Kassette, die wir gerade parat hatten. Alle anderen lagen irgendwo in den Kartons. Die Musik war so laut, dass wir uns beim Essen nicht unterhalten konnten, was irgendwie egal war. Es war ja erst der Anfang und am Anfang gab es noch nicht viel zu besprechen. Wir drehten die Spaghetti auf die Gabeln und wippten mit den Knien. Cecilia sagte zu Frieder, »Du könntest zum Beispiel ein Instrument lernen. Das hilft.« Auf einmal stand der alte Seidel in der Tür, der Bauer von gegenüber. Er guckte ziemlich mürrisch. Er hielt eine Axt in den Händen. Frieder drehte die Musik leiser. Der Seidel sagte, »Frieder, dein Großvater hat mir die Axt mal geliehen. Dann ist er krank geworden und dann ist er gestorben. Ich habe sie nicht vergessen. Hier, ich habe sie geschliffen.« Im Rekorder lief ein Song, der hieß »Our House«. Frieder sagte, »Die hat mein Vater schon gesucht.« Der Seidel horchte. Dann sagte er, »Our House, aha. Our Ochse, our House.« Pause.

Also, wir machen einen kleinen Sprung jetzt. Die vier jungen Leute leben jetzt also in diesem Haus, in dieser WG, sind im Herbst da eingezogen, es wird allmählich Winter. Nach einer Weile taucht ein junger Mann auf, der im Dorf wohnt, der Elektrikerlehrling ist und jeden Tag mit der Bahn nach Stuttgart fährt und nachmittags wieder zurück. Und auf dem Weg vom Bahnhof nach Hause, auf dem Nachhauseweg, macht er immer Station im Auerhaus und setzt sich in die Küche, um eine Runde zu kiffen. Und er wird so ein bisschen der Freund des Hauses, Harry. Harry ist schwul, hat es aber zu Hause noch nicht gestanden. Der wird so eingeführt als weitere Person. An Heiligabend ist es so, dass Höppner, der Ich-Erzähler, Pauline wiederfindet, die vorhin kurz erwähnt wurde, die in der Klapse war. Und dann ist sie aber aus der Klapse raus und man hat sie aus den Augen verloren. Und Höppner trifft Pauline wieder bei einem Essen für Alleinstehende und Obdachlose, wo er aushilft. Und er erzählt Pauline vom Auerhaus und Pauline, die in so einer Art Übergangswohnheim lebt, kommt einfach mit und zieht an Heiligabend auch im Auerhaus ein. Dann sitzen sie zu fünft in der Küche und an Heiligabend, spätabends, und dann geht die Tür auf und es steht Harry, der Elektrikerlehrling, in der Tür mit einem blauen Auge. Er hat an diesem Abend seinem Vater gesagt, dass er schwul ist. Und zieht auch an Heiligabend im Auerhaus ein. Dann sind sie jetzt zu sechst. Also Frieda verteilt die noch vorhandenen Wohnräume. Das ist nämlich einmal ist es die Wasch- und Schlachteküche. Die bekommt Harry. Und dann ist es der Heuboden und den Heuboden bekommt Pauline. Der Name deutet es an, aus dem Struwwelpeter. Pauline ist eigentlich passionierte Brandstifterin, deshalb war sie auch in der Klapse. Höppner hält es für keine gute Idee, eine Brandstifterin im Heuboden einzuquartieren. Es kommt zum Streit. Der Streit eskaliert über alle Maßen, über den Anlass weit raus. Und niemand weiß so richtig, warum. Frieda flippt jedenfalls völlig aus. Und dann ist mit seinem Machtwort es beendet. Pauline auf dem Heuboden, Harry in der Schlachtekirche, basta. Und dann ist der Streit zu Ende und da setzt es jetzt wieder ein. Wir befinden uns also zwischen Heiligabend und Silvester. Nach seinem Ausbruch saß Frieda den Rest des Tages in der Küche und sagte kein Wort. Er lag fast auf dem Tisch zusammengesunken. Alle halbe Stunde ging einer von uns rein und hantierte irgendwas am Kühlschrank oder an der Spüle. Frieda, was ist los? Alles okay? Frieda reagierte nicht. Wir hatten keinen Schimmer, was los war. Später schnitt Frieda Gemüse. Er setzte Kartoffeln auf, er rührte eine Käsesoße. Wir saßen um den Tisch, vor uns das Essen. Frieda sagte, lasset uns beten. Wir riefen, der Hunger treibt's rein, der Geiz behält's drin. Frieda sagte, Amen. Wir müssen eine Silvesterparty feiern. Eine Silvesterparty und eine Einzugsparty für Harry und Pauline. Ich dachte, ich höre nicht richtig. Ich fand Partys ziemlich blöd und Frieda fand das eigentlich auch. Ich dachte zumindest, dass er das dachte. Wenn wir mal auf eine Party gingen, setzten wir uns irgendwo hin und blieben da sitzen. Ich trank Bier und Frieda trank den Imiklikos, den er mitgebracht hatte. Wir unterhielten uns oder guckten geradeaus und beobachteten Leute. Und manchmal kam irgendwer, den wir kannten, und setzte sich zu uns und unterhielt sich eine Weile mit uns oder guckte einfach mit uns eine Weile geradeaus. Frieda sagte, Tanzen und Knutschen, das hat der Teufel gemacht. Partys sind eine Sünde. Das ist der einzige Grund, warum ich hingehe. Wir guckten den anderen beim Sündigen zu, dann standen wir wieder auf und fuhren nach Hause. Wenn wir aufstanden, bevor die anderen gingen, war die Party nicht so gut. Wenn wir als Letzte gingen, war die Party ganz in Ordnung. Aber in unserem Fall war eine Party völlig überflüssig. Eine Party machte man, wenn man mal sturmfreie Bude hatte oder um neue Leute kennenzulernen. Aber wir hatten immer sturmfreie Bude. Und wir kannten uns schon alle. Genau genommen wohnten wir sogar zusammen. Aber Vera und Cecilia und Harry sagten, super Idee und tolle Idee und geile Idee. Bloß Pauline guckte erschrocken. Aus der Schule kam praktisch die komplette Oberstufe, obwohl noch Ferien waren. Frieda hatte die halbe Psychiatrie eingeladen, Pauline die andere Hälfte.
Wegen Silvester hatten sie Freigang bis um eins. Dann kamen die Autos mit den Typen. Die meisten in kleinen Konvois, 3 oder 4 Autos auf einmal. Sie parkten erst neben dem Misthaufenmäuerchen, dann die ganze Straße entlang. Als die Straße voll war, parkten sie auch in den anderen Straßen. Die Autos hatten Nummernschilder aus Stuttgart und Ulm, sogar ein Auto aus Augsburg war dabei und eins mit einem französischen Kennzeichen. Sie brachten Sekt mit und Schüsseln mit Schokoladencreme, die sie Mousse au Chocolat nannten. Harry hatte offensichtlich alle Schwulen zwischen München und Paris eingeladen. Ich sagte, wo ist er überhaupt? Frieda sagte, Harry, was erledigen, hat er gesagt. In diesem Moment bog wieder ein Konvoi um die Ecke. Vorneweg ein alter Ami-Schlitten, ein Riesengerät. Ein Riesenblech vorn, ein Riesenblech hinten und in der Mitte das Dach. Ein Riesenblech. Harry stieg aus der Kiste. Dann kletterten noch ein paar Typen raus. Harry hatte immer rumgetönt, er werde sich bald ein Auto kaufen. Ganz egal, was für eins, bloß nicht zu klein und nicht zu sparsam. Geglaubt hatte ihm das niemand. Mit dem bisschen Lehrlingsgehalt hätte er sich gerade mal ein Mofa leisten können. Und mit dem Dealen verdiente er eigentlich auch nicht so viel. Ich sagte, was ist das denn? Und bereute die Frage im nächsten Moment. Keksdose, sagte Harry. Platz für 5 dicke Kekse. Oder 7 oder 8, aber dann krümelt's. Harry fummelte an einem Scheinwerfer rum, der auf das Dach montiert war. Er zog die Muttern fest. Er sagte, Cadillac Eldorado, Baujahr 72, von einem Ami. Frieda sagte, einem Soldaten? Harry, gibt's andere? Unterm Dach, im Auto innen drin, war ein Griff. Mit dem konnte man den Scheinwerfer bewegen. Harry, schwenken. Der Scheinwerfer drehte sich. Kippen. Der Scheinwerfer neigte sich vor und zurück. Ihr sucht doch dauernd nach dem Sinn. Hier, Suchscheinwerfer. Könnt ihr überall suchen damit. Harry hatte eine knallenge Jeans an, bei der die Beine abgeschnitten waren. Also richtig abgeschnitten, bis hoch zum Schritt. Darunter trug er eine schwarze Nylonstrumpfhose. Obenrum hatte er ein rotes Netzhemd an, mit nichts darunter. Vera und ich hatten in Berlin einen Mann gesehen, der so aussah. In Berlin konnte man in so einer Kluft vielleicht rumlaufen. Aber wenn Harry am helllichten Tag bei uns im Dorf so rumgelaufen wäre, dann hätte garantiert irgendwer die Polizei gerufen oder den Notarzt und die hätten ihn ins schwarze Holz gebracht. Harry legte die Arme auf meine Schultern und säuselte. Na, Süßer? Ich musste lachen. Ich konnte Harry ganz gut leiden, aber besonders anziehend fand ich ihn nicht. Ich wusste, dass Harry mich rumkriegen wollte. Als wir mal bekifft waren, hatte er das zumindest gesagt. Mit den roten Lippen und dem Kajal unter den Augen sah er hübscher aus als sonst. Aber das Netzhemd war echt zu albern. Küssen und Flirten und sowas, das sollte man nicht ins Lächerliche ziehen. Das war zumindest meine Meinung. Wenn das einer nicht ernst nahm. Also wenn er zum Beispiel ein Netzhemd trug, turnte das total ab. Ich sagte, ganz ehrlich, wenn ich schwul wäre, wärst du auf meiner Liste ganz oben. Harry sagte, ganz ehrlich, wenn meine Oma Räder hätte, wär sie ein Omnibus. Die Party wurde immer voller und das Gesumme der Leute wurde immer lauter. Ich wollte mich hinsetzen und einfach in Ruhe vor mich hingucken. Aber immer, wenn ich Frieda überreden wollte, sich mit mir irgendwo hinzusetzen, sagte er gleich und war schon wieder weg. Allein ging das nicht. Allein konnte man sich nicht hinsetzen und einfach in Ruhe vor sich hingucken. Wenn man sich zu zweit hinsetzte und vor sich hinguckte, war das irgendwie lässig. Wenn man es allein machte, war man einfach ein Langweiler. Da hätte man sich genauso gut mit einem dicken Edding Versager auf die Stirn schreiben können. Ich ging Frieda hinterher durchs Haus. Überall redete er mit wem. In der Küche tanzte er sogar. In der Küche war Disco. Das hieß, auf dem Rekorder lief die ganze Zeit unsere Mixkassette. Im Wasserdampf hüpften Muskelshirts und Netzhemden und dazwischen wippte der Wollpullover von Frieda. Ein Typ rief ganz laut, ihr redet ja alle Dialekt, das ist so süß. Auf der Treppe saßen die Verrückten und rauchten. Männer mit grauen Bärten und Frauen mit riesigen Augen hinter dicken Brillengläsern. Alle paar Minuten stand einer auf und ging in die Küche zu den Schwulen, um eine Zigarette zu schnorren. Die Oberstufe stand in Harrys Zimmer, also in der Schlachteküche. Cecilia hatte sogar den Zentralverriegelungsachsel eingeladen. In der Blutrinne lagen die abgebrannten Kippen. Axel lehnte an den Kacheln, guckte abwesend in den Raum und drückte dabei am Autoschlüssel rum. Einer im Netzhemd kam rein und fragte nach Zigaretten.
In der Küche gab es keine mehr. Die Verrückten hatten den Schwulen alles weggeraucht. Dabei war es noch nicht mal Mitternacht. Das Netzhemd stellte sich zu Axel und schmachtete ihn an, so halb im Spaß. Axel verzog das Gesicht, aber das Netzhemd ließ nicht locker. Er sah lange auf Axels Autoschlüssel. Axel drückte weiter drauf rum. Der im Netzhemd sagte, darf ich auch mal? Frieder wuselte weiter rum zwischen Schwulen, Verrückten und Oberstufe. Auf einmal zog er Leute hinter sich her. Das ist Frank. Frank ist aus Reutlingen. Frank, das ist Rainer. Rainer ist, glaub ich, psychotisch. Oder Katrin, kommst du mal bitte? Martin, das ist Katrin, Chemie-LK. Katrin, das ist Martin. Martin ist Zahntechniker. Frieder stellte wahllos Leute einander vor und manchmal versuchte er sogar, sie mit irgendeiner ausgedachten Gemeinsamkeit zu verkuppeln. Klaus, das ist Thomas. Thomas ist der größte Fan von Jack Nicholson, den man sich vorstellen kann. Außer dir vielleicht. Frieder sah, dass sie den Kopf schüttelte. Er blieb kurz stehen, riss die Augen auf und raunte. Diffusion. Ich beschleunige die Diffusion. Im Haus war es saukalt, außer in der Küche oben. Wir hatten einen rostigen Ölradiator, der wurde durch die Zimmer geschoben, aber das nützte nicht viel. Man konnte gut auf ihm sitzen, dann war es warm, aber sobald man auch bloß daneben stand, war ihm schon wieder kalt. Um 10 vor 12 wurde es unruhig in der Schlachteküche. Die Oberstufe ging als erstes raus auf die Straße. Dann stolperten die Netzhemden die Treppe runter. Sie zogen die Verrückten mit. Die Leute, die erst jetzt zur Party kamen, kamen gar nicht mehr ins Haus rein, weil so viele raus wollten. Sie blieben gleich draußen mit ihren Sektflaschen und ihrem schwulen Schokopudding. Zentralverriegelungs-Axel hatte an seiner Karre die Türen aufgemacht und das Radio aufgedreht. Aus den Boxen schepperte die Fanfare von The Final Countdown. Dann wurde die Musik leiser und ein Moderator sprach darüber. 10, 9. Die ganze Straße zählte mit. 3, 2, 1, Neujahr! Auf dem Asphalt standen Sektflaschen, daraus zischten die Raketen in den Himmel, überall knallte es. It's the final countdown. Ich bekam eine Gänsehaut und mir wurde schlecht, weil das ja vielleicht wirklich so war, dass das unser erstes und letztes Silvester miteinander war. Vor dem Auerhaus mitten im Dorf stand jetzt die komplette Oberstufe des Gymnasiums am Stadtrand. Sämtliche Irren aus dem schwarzen Holz, jedenfalls die, die Ausgang hatten, und alle Schwulen zwischen München und Paris. Jeder umarmte jeden. Die Nachbarn guckten. Die Nachbarsmänner blieben angewurzelt stehen. Die Nachbarsfrauen kamen rüber und stießen mit den Netzhemden aufs neue Jahr an. Die Nachbarskinder rannten mit den Verrückten um die Wette bis zur Hauptstraße und wieder zurück. Der Seidel kam aus seiner Hofeinfahrt und rief seinen Sohn. Der war vielleicht 15. Der Seidel scheuerte ihm eine, dass es klatschte, und schickte ihn ins Haus. It's the final countdown. Dass ich beim nächsten Silvester gar nicht mehr im Dorf war. Dass die WG rausgeschmissen wurde, weil Friedas Eltern doch noch was von dem Ladendiebstahl mitkriegten. The final countdown. Dass Vera und ich uns trennten, dass Frieda sich im nächsten Jahr umbrachte. Ich setzte mich ins Auto. Der einzige Ort, an dem ich kurz verschnaufen konnte. Axel hatte die Musik ausgemacht. Jetzt stand er ein paar Schritte entfernt und zeigte den Kindern die Zentralverriegelung. Klick offen, klack zu. Dann ging er ins Haus. Ich konnte die Autotür nicht mehr öffnen. Ich konnte nicht mehr atmen. Wenn ich atmete, verschwand die Luft aus dem Auto. Das Auto wurde noch enger und zog sich zusammen. Ich hatte das Armaturenbrett auf den Lippen. Ich erstickte. Ich war lebendig begraben. Ich schlug mit der Faust gegen die Tür, auf das Armaturenbrett, auf das Lenkrad. Es hupte. Ich drückte die Stirn auf die Hupe mit aller Kraft. Nach einer Ewigkeit öffnete Axel die Autotür. Ich sah hoch, ich sah sein Gesicht. Ich sah runter, ich sah seine schwarzglänzenden Halbschuhe. Als ich die Augen wieder aufmachte, waren die Schuhe weiß gesprenkelt. Sie standen in einer Lache aus Sekt und krümeligem Tzatziki. Ich wischte mir den Mund ab, sagte Arschloch und kletterte aus meinem Grab. Eigentlich mussten sich ja immer zuerst die Paare ein gutes neues Jahr wünschen. Ich suchte Vera, aber ich fand sie nicht. Draußen war sie nicht, in der Schlachteküche auch nicht. Ich klopfte Frieda auf die Schultern. Gutes Neues. Cecilia und Pauline küssten mich auf die Wange. Harry sah ich nirgends.
Der hatte sich wahrscheinlich mit einem Kerl irgendwohin verdrückt. Ich klopfte an der Tür von Veras Zimmer. Sie rief, Moment! Dann klackerte der Schlüssel im Schloss. Sie kam raus und flitzte in die Küche. Sie flitzte wieder zurück. Sie hatte eine Packung Kondome in der Hand aus dem Kühlschrank, gab mir einen Kuss, sagte, Gutes Neues, machte die Tür hinter sich zu und schloss ab. Liebe war kein Kuchen, sagte Vera immer. Kein Kuchen, der immer weniger wurde, je mehr Leute davon was abbekamen. Ich fand es eigentlich gut, nicht eifersüchtig zu sein. Oder wenigstens nicht eifersüchtig sein zu wollen. Oder zu sollen. Egal. Nicht egal. Ein Kuchen, der die Tür hinter sich abschloss. So ein Kuchen wurde nicht bloß weniger. So ein Kuchen war ja quasi gar nicht mehr da. Ausgerechnet Harry? Ich hätte es verhindern können. Ich hätte verhindern können, dass die Frau, die ich geil fand, sich mit einem einschloss, der mich geil fand, aber den ich nicht geil fand, wenn ich mich selbst mit dem eingeschlossen hätte, den ich nicht geil fand. Scheiße, war das kompliziert. In der Küche gab mir irgendwer eine Zigarette, die nach Gras roch. Frieda tanzte. Er redete mit jedem. Antidepressiva, das war wie Mut ansaufen, dachte ich. 1 bis 3 Mal täglich Lebensmut ansaufen. Ich nahm 2 tiefe Züge von dem Joint. Mir wurde ganz leicht im Kopf. 1, 2 tiefe Züge Lebensmut. Das war die perfekte Dosis. Ich war jetzt richtig eingestellt. In der Küche knutschte Zentralverriegelungsachsel mit einem Netzhemd. Auf der Treppe saß Cecilia und heulte wegen dem Zentralverriegelungsachsel Mistschwein. Dann saß ich mit Pauline auf dem Heuboden. Pauline hatte Angst bekommen vor den vielen Leuten. Durch die Wand war leise der Rekorder zu hören und manchmal eine Stimme, wenn irgendwer besonders laut lachte oder was rief. Ich sagte, hast du gesehen, wie Frieda tanzt? Sonst kann er den Leuten nicht mal in die Augen gucken und jetzt tanzt er. Pauline, Frieda hat zu viel, sie nannte den Namen eines Medikaments, irgendwas, das auf Zin oder Zepan endete. Ich wunderte mich immer, wie die Verrückten sich diese Namen merken konnten. Sie konnten sich sogar merken, welche Wirkung jedes Medikament genau haben sollte und wie es bei ihnen selbst tatsächlich wirkte. Die Verrückten redeten über Medikamente wie andere Leute über Autos oder Fußballvereine oder Schauspieler. Ich sagte zu Pauline, das kann doch nicht sein, dass quasi alles bloß noch von irgendeinem Chemiedreck abhängt. Ist er zu müde, hat er zu wenig, ist er zu hibbelig, hat er zu viel. Und dass es ihm gut geht, erkennt man daran, dass er quasi gar nicht auffällt. Quasi, quasi, quasi. Du immer mit deinem quasi. Entweder oder, hopp oder top, ganz oder gar nicht. Warum denn immer quasi? Ich war ziemlich baff, dass Pauline sich so aufregte wegen so einem kleinen Wort. Und ich dachte, dass sie vielleicht recht damit hatte. Ich sagte wirklich ganz schön oft quasi. Und vielleicht auch an Stellen, wo es gar nicht so gut passte. Ich sagte, das heißt so zu sagen. Das weiß ich. Ich bin verrückt, aber nicht blöd. Ich, so bin ich nicht. Hopp oder top und so. So bin ich halt nicht. Ich wusste meistens nicht, was ich wollte. Da hatte Pauline schon recht. Bloß, was ich nicht wollte, das wusste ich ziemlich oft ziemlich genau. Pauline, wenn du keine Medikamente nimmst, ist es doch genauso, dass alles von der Chemie abhängt. Hopp oder top, entweder oder, ganz oder gar nicht. Irgendwie war ich neidisch auf Leute, die das konnten. Die einfach machten, was ihnen einfiel, ohne groß über die Folgen nachzudenken. Das war viel besser. Pauline hatte eigentlich recht. Hatte quasi recht. Kinder und Betrunkene sagten die Wahrheit und Verrückte. Mir war bloß nicht klar, ob die Verrückten jetzt als Kinder zählten oder als Betrunkene. Pauline redete weiter. Nur, dass du den Chemiedreck selber herstellst, im Gehirn oder wo. Traurig, glücklich, gelangweilt, geil, verliebt. Das macht alles dein eigener Chemiedreck in dir. Auf einmal war ihr Gesicht ganz nah an meinem. Und ihre Augen waren ganz nah an meinen Augen. 2 große braune Seen voller Chemiedreck, dachte ich. Oder 4 Seen, wenn man meine Augen mitzählte. 2 braune, 2 blaue. Egal. Ihr Mund war auf meinem Mund. Den Geschmack hatte ich nicht erwartet.
Es war komisch, aber sie schmeckte irgendwie nach Wasser. Einfach nach Wasser. Was jetzt nicht schlecht war, weil Wasser ja eben nach gar nichts schmeckte. Und so konnte der Wassergeschmack mich nicht ablenken von dem tollen Gefühl, das ihre Lippen auf meinen Lippen bewirkten. Wir knutschten und streichelten uns vielleicht eine Minute lang oder eine Woche. Dann nahm sie meine Hand, während wir weiter mit den Lippen aneinander klebten. Ich verstand, was sie meinte, und schob ganz langsam die Finger unter ihren Pulli. Pauline sagte: Wehe. Am nächsten Mittag saßen wir in der Küche. Die Auerhaus-Belegschaft und ein paar übrig gebliebene Schwule aus Rio oder Tokio, von denen keiner wusste, wo sie eigentlich geschlafen hatten und ob sie überhaupt geschlafen hatten. Einer schwärmte in einer Mischung aus Französisch, das von uns niemand konnte, und Englisch, das er nicht konnte, davon, dass sie in der Nacht über die Kirchenmauer geklettert seien, um die Kirche aus der Nähe zu besichtigen. Das sei eine bedeutende Kirche, ob wir das denn nicht wüssten. You really not did know? Frühromanisch oder wie frühmorgens in Rom oder so. Wir verstanden es einfach nicht. Harry hatte immer noch dieses bescheuerte Netzhemd an. Oder wieder. Vera trug ein Halstuch. Ich war schlau genug, um zu wissen, dass Frauen, die im Haus ein Halstuch um den Hals gewickelt hatten, praktisch immer einen Knutschfleck verstecken wollten. Das hatte Vera mir selbst mal erzählt. Irgendwie war ich auf einmal ziemlich allein. Harry nahm eine Gewürzgurke aus dem Glas und schnitt sie der Länge nach in Viertel. Er sagte: Wusstet ihr eigentlich, dass die Spermien von Männern extrem schnell sind und extrem fruchtbar, wenn sie wissen, dass da noch ein Konkurrent ist? Frieda sagte: Was man theoretisch richtig findet, das kann ziemlich weit weg sein von dem, was man praktisch aushalten kann. Und das war jetzt selber so ein Satz, den ich theoretisch zwar richtig fand, aber den ich praktisch eigentlich nicht aushalten konnte. Dankeschön.

Ja, ich habe ja gesagt, ich lese noch eine Geschichte aus Die Modernisierung meiner Mutter. In dem Buch sind Geschichten aus den letzten 20 Jahren versammelt. Und ein Teil der Geschichten liest sich tatsächlich aus heutiger Sicht wie so eine Art Fingerübungen oder Vorstudien zu Auerhaus. Das war aber natürlich nie so beabsichtigt. Es sind auch jede Menge Geschichten drin, die überhaupt gar keinen Bezug haben zu Auerhaus, nicht mal im Entferntesten. Aber ein paar liest man halt heute schon so. Und ich möchte die allererste Geschichte gleich lesen. Die heißt Schinkennudeln. Schinkennudeln waren immer mein Lieblingsessen, aber einmal habe ich davon gekotzt. Es begann in einem kühlen Raum. Herrn Hofers wachsgelbes Gesicht lag in einem weißen Kissen. Die Augen hatte er geschlossen, die Hände auf dem Bauch verschränkt und mit einem Rosenkranz verschnürt. Dass Herr Hofer jetzt tot war, bedeutete nichts Gutes. Und dass es der Krebs, der den Bauch unter diesen verschnürten Händen so durcheinander gebracht hatte, ohne seinen Wirt wohl auch nicht mehr lange machen würde, war kein rechter Trost. Herrn Hofers Kaufladen an der katholischen Kirche, der sich damals sogar gegen den ersten Supermarkt im Ort hatte behaupten können, indem er Leberkäse und Mohrenkopfwecken für ein Zehnerle anbot, blieb geschlossen. Mutter hatte keine Arbeit mehr und ohne Herrn Hofers Zeitschriftenregal und seine kleine Bücherabteilung war auch ich plötzlich ohne Beschäftigung. Seit ich lesen konnte, hatte ich meine Nachmittage in Herrn Hofers Hinterzimmer verbracht, Comics, Schneiderbücher und immer wieder stapelweise Comics verschlungen, unterbrochen nur von den freundlichen Besuchen des taubstummen Herrn Wagner, von dem ich nie genau wusste, ob er nun junge, alleinerziehende Mütter oder kleine, blasse Knaben bevorzugte. Ja, ich wusste nicht einmal, was mir lieber gewesen wäre. Von Herrn Wagner selbst war darüber natürlich nichts zu erfahren. Zwar war er grundsätzlich in der Lage, von den Lippen abzulesen, solange man die Laute nur deutlich formulierte, doch wenn eine Äußerung geeignet war, seine undurchdringliche Freundlichkeit zu erschüttern, dann konnte man beim Sprechen noch so grimassieren. Es war ihm einfach nicht deutlich genug. In seine Jackentasche trug Herr Wagner ständig eine Tüte neben zwei Bonbons. Er gab mir immer ein gelbes, obwohl er genau wusste, dass ich die Orangen viel lieber mochte. Dann sah ich ihn beleidigt an. Er gab mir noch ein gelbes und kichernd tauschten wir die beiden gelben Bonbons gegen ein oranges. Es wurde Sommer, der Zettel an der Ladentür, wegen Krankheit geschlossen, vergilbte und Mutter fand keine Arbeit. Herrn Wagner sah ich nur noch gelegentlich, morgens auf dem Weg zur Schule oder am Wochenende auf dem Sportplatz, wenn er am Spielfeldrand stand und die D-Jugend mit gurgelnden Geräuschen anfeuerte. Eines Tages war Herr Wagner verschwunden, und seltsamerweise begann meine Mutter sich gerade dafür, ihn zu interessieren. Ob ich mich denn noch an Herrn Wagner erinnere? Ja? Ob er mich denn einmal... Nein, ich weiß nicht, was du meinst. Ob er mich denn einmal angefasst habe? Ja? Sie schrie auf und plötzlich benutzte sie Begriffe, die ich zwar kannte, aber dass meine Mutter sie auch kannte, damit hatte ich nicht gerechnet. Neben Schimpfwörtern der allerwüstesten Art handelte es sich vor allem um sämtliche Bezeichnungen für die männlichen Geschlechtsorgane, gekoppelt mit verschiedenen Verben des Entfernens. Ich habe ihn aber auch angefasst. Sie tobte durch den Flur, kündigte an, sie würde schon herausbekommen, wo Herr Wagner, den nur noch als Schwein zu bezeichnen, sie inzwischen offensichtlich mit sich übereingekommen war, wo dieses Schwein säße, das werde sie schon herausbekommen. Und dann, öfters? Ja, öfters. Das werde sie schon herausbekommen. Und wenn sie bis nach Stuttgart fahren müsse oder bis nach Ulm, man könne ja nicht davon ausgehen, dass ein Schwein dieses Kalibers in unserer Kreisstadt sicher verwahrt sei. Sie rannte in die Garage. Im Kühlschrank steht noch Bohnensuppe, wartet nicht auf mich mit dem Essen, kam mit dem Fahrrad wieder herausgeschossen und atmete erst wieder tief und hörbar ein, als ich sie fragte, was denn so schlimm daran war, wenn ich Herrn Wagner zur Begrüßung und zum Abschied die Hand gab. Der Sommer ging vorbei. Und ich ging erst auf die Oberschule in der Stadt. Mutter fand für kurze Zeit eine neue Anstellung auf der anderen Seite der katholischen Kirche. Es war der sonderbarste Broterwerb, dem sie je nachgegangen war. Sie putzte und kochte. Nicht frühmorgens in Büros oder Ämtern, nicht in Kantinen oder Gastwirtschaften, nein, sie putzte und kochte für das Lateinlehrer-Ehepaar Glinka und ihre beiden Söhne Egbert und Bente. Egbert war der beste Schüler auf dem besten Gymnasium der Kreisstadt. Bente war etwas zurückgeblieben und brachte vom gleichen Gymnasium nur Zweien nach Hause.
Außerdem war er in psychiatrischer Behandlung, hieß es, weil der Wagner. Was? Den Klinkerpente hat er auch? Ja, auch den Klinkerpente. Frau Klinker war eine große, schlanke Frau. Sie sah aus wie die Flamingos im Stuttgarter Zoo. Jeden Sonntag saß sie allein in der Kirchenbank, ganz ohne Familie. Dabei war sie noch gar nicht so alt wie die zerknitterten Kopftuchwitwen in der ersten Reihe. In der Gemeinde erzählte man sich Unglaubliches. Frau Klinker sei früher evangelisch gewesen. Genauso gut hätte man mir erzählen können, sie sei früher ein Mann gewesen. Katholisch war man von Geburt an, oder man weiß eben nicht. Alle rätselten, was sie wohl dazu getrieben hatte, freiwillig katholisch zu werden. Ich hatte auch eine Vermutung, aber die behielt ich für mich. Es hing mit ihrem Äußeren zusammen. Frau Klinker war so hoch und dünn wie der Turm der katholischen Kirche, ein schlichter Nachkriegsbau. Der Turm der evangelischen Kirche aber, der war kurz und dick. Und so war Frau Klinker eben katholisch geworden, weil sie in unseren Kirchturm besser hineinpasste. Trotzdem blieb da ein Rätsel um diese hagere Frau, die einmal evangelisch gewesen war, die zu Hause nicht selbst kochte und putzte und die zu allem Überfluss auch noch Latein unterrichtete, eine Sprache, von der Holger, der Streber, vor kurzem erklärt hatte, dass es ja eine tote Sprache sei. Eine tote Sprache? Tot wie Herr Hofer mit dem Wachsgesicht und den Rosenkranz gefesselten Händen? Gruselig. Das Haus der Klinkers lag versteckt hinter hohen Sträuchern. Ich klingelte am Gartentor, dann summte es und ich konnte das Tor aufdrücken. Nochmal klingeln an der Haustür. Mutter öffnete. Sie sah ganz normal aus. Gar nicht wie die Dienstboten, die ich aus das Haus am Eaton Place kannte. Kein Häubchen, keine Rüschenschürze, kein Staubwedel, mit dem sie herumfuhrwerkte. Na, habt ihr was gelernt? Sagte sie, beugte sich herunter und flüsterte. Und vergiss nachher nicht, Danke zu sagen. Bente führte mich durch das Haus. Das Wohnzimmer. Klinkers hatten keine Tapeten an den Wänden, sondern Bücherregale. Wo noch Platz war, hingen Bilder. Ich konnte nicht erkennen, was sie darstellen sollten. In der Mitte des riesigen Zimmers ein sehr dicker Teppich, ganz weit hinten ein Klavier. Das ist kein Klavier, druckste Bente. Das ist ein Flügel. Aber wo war der Fernseher? Ein Wohnzimmer ohne Fernseher? Absurd. Andererseits, wo Evangelische katholisch wurden, da war vieles möglich. Bente setzte sich ans Klavier und spielte mit gespreizten Fingern theatralisch, die Stirn fast auf den Tasten, bis Frau Klinker im Wohnzimmer stand. Bente, ich bitte dich, du weißt, es ist Mittagsstunde. Grüß Gott, sagte ich. Grüß Gott, antwortete Frau Klinker mit gespitztem Mund. Aber der Eckbert habe doch gestern Mittag auch, sagte Bente. Quod licet Jovi, non licet Bovi, sagte Frau Klinker. Wir essen gleich. Ich half meiner Mutter, den Tisch zu decken. Bente saß maulig am Klavier, dann ging er in den Flur und schlug auf den schweren Gong. Vor dem Essen wurde gebetet und nach dem Essen wurde gebetet. Das Essen schmeckte so lecker wie zu Hause. Logisch. Nur, dass es bei Klinkers Suppe gab und Nachtisch und Servietten aus dickem weißem Stoff. Nach jedem Gang musste man warten, bis alle fertig waren. Nach dem Essen wurden die Familienangelegenheiten besprochen, wann Eckbert was, wohin Herr Klinker warum. Mutter und ich saßen schweigend daneben. Aufgestanden wurde erst, wenn Frau Klinker auf ihrem Stuhl zurückrutschte und gedehnt sagte, so. Wagner hat dich gefickt, sagte ich an der Haustür zu Bente. Wer sagt denn sowas, sagte Bente. Alle, sagte ich. Stimmt gar nicht, ich habe ihm einen runtergeholt, na und? Ach, und deshalb bist du jetzt verrückt und musst dauernd ins zum Irrenarzt? Glaube ich nicht. Wart's ab, sagte Bente. Wenn du ein paar Mal hier zum Mittagessen warst, dann wirst du schon noch sehen, dass man nicht unbedingt das Glied von Wagner braucht, um verrückt zu werden. Er sagte wirklich Glied, dieses seltsame Wort aus dem Biobuch. Frau Klinker war in der Gemeinde nicht sehr beliebt. Allgemein wurde ihr Übertritt zum Katholizismus als Beweis ihrer protestantischen Einstellung zur Religion gewertet. Außerdem konnte sie einfach nicht Theorie und Praxis des katholischen Regelwerks auseinanderhalten.
So war Frau Glinka wahrscheinlich die einzige Frau unter 70, die jeden Samstagabend zur Beichte ging, um am Sonntagvormittag ganz sicher frei von Todsünde die Kommunion zu empfangen. Blieb die Nacht dazwischen. Selbst für die gläubigsten Traditionskatholiken ein höchstens theoretisches Problem. Gebeichtet war gebeichtet, fertig aus. Nicht für Frau Glinka. Dass sie auch die Samstagnacht sehr tugendhaft erlebte, dafür sprach, dass sie trotz ihrer strikten Papsttreue nicht wieder schwanger wurde, während der kleine Bierbauch ihres Mannes von Wochenende zu Wochenende immer weiter anschwoll, wodurch der schweigsame Herr Glinka dem evangelischen Kirchturm im Dorf immer ähnlicher wurde. Ach, sagte meine Mutter wie nebenbei, als ich mit der einen Hand das Marmeladenbrot in den Mund stopfte und mit der anderen schon nach dem Schulranzen angelte, ach, heute Mittag gibt's übrigens Schinkennudeln. Und dann sagte sie einen Satz, den ich sofort wieder vergaß. Nach einem Rezept von Frau Glinka. In der großen Pause verschenkte ich die Hälfte meines Salamibrotes, damit ich am Mittag mehr Schinkennudeln essen konnte. Der Vormittag ging und ging nicht vorbei. This is Mac. He is waiting for the big blue bus. He is waiting for Schinkennudeln. Big and fettig and gebraten in the pan. Yes? No, teacher, I listen not. Yes, I am sorry. I am thinking of Schinkennudeln. Yes, bacon. Ham. Ach so. Ich klingelte am Gartentor, es summte, ich drückte das Tor auf. Ich klingelte an der Haustür, Mutter öffnete. Habt ihr was gelernt? Vergiss nachher nicht Danke zu sagen. Na, du hast es aber eilig heute. Wo sind denn die Schinkennudeln? Im Ofen. Ich wurde nicht misstrauisch. Ich deckte den Tisch und ich wurde nicht einmal misstrauisch, als meine Mutter fürsorglich flüsterte, iss heute ruhig mal zwei Teller Suppe, es gibt Bohnensuppe. Das war hart. Bohnensuppe war mein zweites Lieblingsessen, gleich nach Schinkennudeln. Wie sollte ich an einem einzigen Mittag angemessene Portionen von beiden Lieblingsessen schaffen? Ich wurde nicht misstrauisch. Mutter wedelte warnend mit Zaunpfählen, aber ich war blind. Bente schlug im Flur auf den Gong. Und segne, was du uns bescheret hast. Amen. Jetzt musste ich mich entscheiden. Bohnensuppe oder Schinkennudeln. Halt, danke, das reicht. Ich aß die Bohnensuppe, eine halbe Kelle nur, und wartete. Mein Magen knurrte. Ich freute mich, dass darin noch so viel Platz war und stellte mir vor, wie viele Portionen Schinkennudeln ich gleich essen konnte. I am waiting for bacon noodles. Aber Mutter tat sich noch einmal Bohnensuppe auf, Bente und Eckbert genauso, Herr Klinker ebenfalls, und ich wurde einfach nicht misstrauisch. Frau Glinka stichelte gegen die Leibesfülle ihres Mannes, lächelte wie gemeißelt zu mir herüber und sagte, wir warten auf die Schinkennudeln, nicht? Da wurde ich misstrauisch. Zu spät. Die Schinkennudeln schmeckten nicht. Ich hatte einen Riesenhunger und die Schinkennudeln schmeckten nicht. Eine trockene Auflaufmasse, die sauer roch und nach Muskatnuss. Ein Klotz, der von einer mürben Joghurtpampe zusammengehalten wurde. Nudeln, die überstanden, waren dunkelbraun mumifiziert. Die Schinkenstreifen faserig und zäh. Bente ging in die Küche und kam mit einer großen Flasche Ketchup wieder. Ich aß Gabel für Gabel, ohne Ketchup. Langsam kauen, gut einspeicheln, schlucken. Nur nichts anmerken lassen. Ich verstand die Welt nicht mehr. Ich schaute Bente fragend an. Er lenkte meinen Blick zu Frau Glinka. Ich schaute meine Mutter fragend an. Sie schaute zu Frau Glinka. Eckbert und Herrn Glinka, wen ich auch ansah, mit fragenden Augen, in denen man wahrscheinlich Why lesen konnte. Augen, in denen ein Soldat die Arme hochriss und tödlich getroffen zusammensank. Verzweifelte, anklagende Augen. Wen ich mit diesen Augen auch ansah, alle schauten sie zu Frau Glinka. Und mir ging ein Licht auf.

zweiten Teller aus Höflichkeit Frau Glinka gegenüber. Höflich bleiben, kaute ich. Höflich bleiben. Ich würde sie besiegen, indem ich höflich blieb. Ich war zwar nur der Sohn der Hausangestellten, aber ich kannte meine Roots, auch meine kulinarischen, und ich war stolz wie Kunta Kinte. Und das da, das waren keine regulären Schinkennudeln, das waren Klavierspieler-Schinkennudeln, Lateinlehrer-Schinkennudeln. Und meine Mutter war, offensichtlich gegen ihre bessere Einsicht, dazu gezwungen worden, diese Muskatnuss-Joghurtsoßen-Konvertiten-Schinkennudeln zuzubereiten. Höflich bleiben. Diese Frau war dem religiösen Wahn verfallen. Sie wollte uns damit hineinziehen, uns vergiften, indem sie uns vergiftete. Höflich bleiben. Ich würde uns alle retten. Ich nahm die dritte Portion. Alle retten, indem ich höflich blieb, indem ich weiter aß, indem ich diese vertrocknete, pietistische Schuldbewusstseins-Joghurtmasse in mich hineinstopfte. Ich aß einfach Frau Klinkas Waffe auf. Mir wurde ein bisschen schlecht. Die vierte Portion. Höflich bleiben. Etwas Saures stieg die Speiseröhre hoch. Viel saurer als der Joghurt. Ich schickte ein bisschen Schinkennudeln entgegen. Höflich bleiben. Das Saure war stärker. Es waren die zerkauten, gut eingespeichelten Schinkennudeln. Noch war Platz in meinem Mund. Ich hörte auf zu essen. Pling, machte der Speiseröhrenfahrstuhl. Oberstes Stockwerk, alle aussteigen. Jetzt wurde es eng in der Mundhöhle. Da musste man halt zusammenrücken. Platz war in der kleinsten Hütte. Und wieder pling, alles aussteigen. Ich saß unbeweglich da, hatte die Gabel auf den Teller gelegt, konzentrierte mich, die Hände lagen auf dem Tisch, hielt den Mund geschlossen, presste den halbverdauten Essensbrei in den Rachen, in die Nasenhöhle, schon wieder pling, in die Stirnhöhle. Das kitzelte. Durch Nasenlöcher und zusammengepresste Lippen spritzten zwei Portionen Schinkennudelbrei ins Esszimmer der Familie Glinka. Pling, alles aussteigen. Die dritte Portion konnte ich schon fast vollständig auf meine Stoffserviette lenken. Pling, eine halbe Kelle Bohnensuppe. Pling, Reste von Salamibrot. Etwas Rotes mit kleinen Kernchen. Ah, Erdbeermarmelade. Der Aufzug, der den Magen mit dem Mund verband, transportierte unablässig neue Fracht nach oben. Bald waren Substanzen dabei, die ich nicht mehr identifizieren konnte. Mahlzeiten, die Jahre zurückliegen mussten. Am Ende, pling, glitzerten orange Bonbonsplitter in der gallig-grünen Flüssigkeit. Höflich bleiben. Danke, sagte ich zu Frau Glinka. Die rutschte auf ihrem Stuhl zurück, sagte so, stand auf und starkste mit gerecktem Hals hinaus. Mutter holte Eimer und Lappen. Egbert begann zu kichern, driftete in überlautes Lachen und kriegte sich gar nicht wieder ein. Herr Glinka stand am Fenster und löffelte Vanillepudding mit Kompott, während er die Kotzespritze an den Scheiben musterte. Ich gehe zum Irrenarzt, sagte Bente, und du kotzt hier auf den Tisch. Herr Glinka sagte, die Menschen sind eben verschieden. Ich dachte an Herrn Hofer, dessen Bauch der Krebs so durcheinander gebracht hatte. Herr Hofer, der letztlich an allem schuld war. Bevor der Herbst richtig nass und grau werden konnte, taumelten die ersten Schneeflocken durch die Luft. Mutter trat eine neue Stelle an als Verkäuferin in einer Metzgerei. Sie wurde in die Geheimnisse der Leberkäseherstellung eingeweiht und bald hörte sie auf, Leberkäse zu essen. Kurz vor Weihnachten war der taubstumme Herr Wagner wieder da, aber er interessierte sich nicht mehr für mich. Er schenkte mir keine Nimm-2-Bonbons mehr, nicht einmal die gelben. Wenn wir auf dem Trott war, Schneelicht von allen Seiten, mit Mütze, Schal und Handschuhen dick verpackt aneinander vorbeigingen, als ob wir uns nicht kennen würden, dann lächelte er nur ganz kurz und entschuldigend. Ich wusste nicht, ob sie ihn jetzt kuriert hatten oder ob ich inzwischen einfach zu alt für ihn war. Dankeschön.

0: Genau so, oder? Ich frage jetzt mal ganz leise, ob jemand eine Frage hat. Wundervoll, genau deshalb. Gut, da musste die Frage doch noch gestellt werden. Den Rezept der Schinkennudeln.
1: Ich hab's nicht im Kopf. Es war irgendwas mit Joghurt und Muskat. Wie viel davon autobiografisch ist, ja, das wollen immer alle wissen. Alles. Nee. Halb, halb. Ich habe nicht gekotzt. Das ist die Rache, die ich dazu erfunden habe.
0: Wir haben ganz am Anfang schon mal, habe ich angedeutet, die Antwort vernommen, die ich erwartet hatte, dass dieser Erfolg, ich erwähnte ja das literarische Quartett, sie nicht so ganz nur, bei Ihnen nicht so ganz nur auf Begeisterung Vorbehaltlose stößt, sondern ich schätze Sie so ein bisschen ein als eher jemanden, der die Dinge skeptisch beurteilt, besonders solche scheinbar ganz einfachen. Insofern würde ich schon ganz gern fragen, was der, ja, ich weiß nicht, aus unserer Sicht natürlich unerwartete Erfolg, vielleicht sieht man das als Autor ganz anders. Als Leser sieht man es natürlich nicht anders, da sagt man ja, klar ist das Buch erfolgreich, war doch auch toll, aber das bedeutet auf dem Buchmarkt noch gar nichts, dass einem das gut gefallen hat. Also, wie ist das mit diesem, was sich da gerade so abspielt?
1: Also, dass es so ein Erfolg wird, das war überhaupt nicht zu sehen. Mein erster Roman, Deadline, der ist 2008 erschienen, ist beim Mitteldeutschen Verlag rausgekommen in einer Auflage von 750 Stück. Ein relativ experimentelles, ambitioniertes Prosa-Projekt, aber ein Roman. Und kein ganz schlechter Roman, wie ich auch heute immer noch finde. Von diesen 750 Stück sind 224 Stück verkauft worden. Und der Rest ist bei einem Lagerbrand verbrannt. Und seitdem ist dieser Roman vergriffen. man kann daraus ungefähr sehen, welche Erfolgsdimensionen ich gewöhnt bin. Und auch mit Auerhaus war es nicht so, dass da alle sofort in die Hände geklatscht haben und gesagt haben, ja, super, wollen wir machen und so. Sondern ich bin damit zu einer Agentur gegangen, zu einem Literaturagenten, den ich persönlich so ein bisschen kannte und habe ihm das gegeben. Und er sagte, fand es selber nicht so doll, hat es einem Kollegen in der gleichen Agentur gegeben, der fand es super und hat es dann auch vertreten, hat es an Verlage geschickt. Und ich habe zu ihm gesagt, ich will... Also normalerweise redet man über sowas nicht, aber ich finde es eigentlich total blöd, das immer auszusparen. Ich habe zu ihm gesagt, ich habe mit meinem ersten Roman dermaßen viel draufgezahlt, also tatsächlich zeitlich sowieso, aber auch finanziell durch Lesereisen, die ich irgendwie selber finanziert habe, durch eine CD, die ich gemacht habe, ein Hörbuch, das ich selber produziert habe mit einem Produzenten, Freund zusammen. Ich habe mit meinem ersten Roman so viel draufgezahlt. Ich will für dieses Manuskript mindestens 10.000 Euro Vorschuss. Und darunter mache ich es nicht. Und wenn ich die 10.000 nicht kriege, dann bleibt es in der Schublade. Und bin mir sehr kühn vorgekommen. 10.000 Euro Vorschuss, huh. Und daraufhin hatte er das an 10 Verlage geschickt oder an 12. Und es kamen lauter Absagen. Der Einzige, der gesagt hat, tolles Manuskript, will ich unbedingt machen, war Gunnar Zinniburg von Aufbau. Und der Blumbar Verlag gehört zu Aufbau. Und da ist es dann erschienen. Und also es war nicht klar, dass es so viele Leute mögen würden. Und dann kamen die ersten Kritiken und dann lief es ja schon fantastisch gut. 2 Tage bevor es erschienen ist, war auf Spiegel Online eine ganz lange euphorische Besprechung. Und ich dachte, wow, jetzt habe ich alles erreicht. Es ist mehr Aufmerksamkeit, als ich mir erträumt habe für dieses Buch. Und dann ging es aber so weiter, fast im 2-Tages-Abstand erschienen irgendwie in großen Zeitungen euphorische Besprechungen. Und dann war das Buch schon sehr gut besprochen und auch sehr gut verkauft. Und dann kam noch als i-Tüpfelchen sozusagen das Literarische Quartett im Dezember, wo sich alle 4 einig waren, was das erste Mal war, dass sich alle 4 über ein Buch einig waren. Und auch das erste Mal, dass das Literarische Quartett Auswirkungen auf den Verkauf hatte, das neue Literarische Quartett. Die Bücher, die vorher da besprochen wurden, da haben alle Buchhändler geklagt, so wird das nichts. Ihr müsst die Bücher auch so besprechen, dass die Leute zu den Laden rennen. Und bei Auerhaus war das dann tatsächlich so. Und es war aber alles überhaupt nicht abzusehen.
0: Und jetzt werden
1: so... Ach so, nee, Entschuldigung, ja, was ich noch ja. Ergänzen wollte, was die Skepsis gegenüber dem Erfolg angeht, das ist natürlich schon so. Also dann, als es in der Spiegel-Bestsellerliste dann immer weiter hochgerutscht ist und dann auf Platz 3 beim Spiegel in der Bestsellerliste war, dachte ich, ja, scheiße. Es ist einerseits, andererseits, irgendwie freut es mich. Andererseits weiß ich zu gut, wie viel Müll sich einfach sagenhaft verkauft und in den Bestsellerlisten landet. Was heißt das jetzt für mein Buch und für meine Überheblichkeit gegenüber Bestsellerlisten? Also es ist schon so, dass ich da wirklich skeptisch bin. Erfolg heißt erstmal nichts außer Erfolg. Es ist, wenn was erfolgreich ist, dann verkauft es sich gut und damit ist keine Aussage getroffen über dieses sich gut verkaufen hinaus, über die Qualität oder was auch immer, ist damit überhaupt nichts gesagt. Und da ich sehr fest dieser Ansicht bin, macht mich dieser Erfolg jetzt auch nicht so wahnsinnig euphorisch. Ich freue mich sehr und es ist halt auch so, wenn man so eine bestimmte Schwelle erreicht ist, dann geht es irgendwie immer weiter. Es ist so, der Teufel scheißt immer auf den größten Haufen und diesmal ist der Haufen meiner. So. Und das ist einfach Dusel dann auch. So.
0: Aber so ähnlich hatte ich mir das vorgestellt. Interessante Antwort. Also ja, schön. Aber ich meine, es geht nicht bei jedem Erfolg. Wir sagen übrigens ganz diplomatisch, dass wenn wir so untereinander über Bestsellerlisten reden oder jemanden, einem Schüler erklären sollen, was eine Bestsellerliste ist, dann sage ich zumindest immer, ja, es gibt ganz unterschiedliche Gründe, warum Bücher auf den Bestsellerlisten sind. Ja. Der beste Grund ist, dass das Buch gut ist und empfohlen wird.
1: Aber wie viele Bücher gibt es, die sagenhaft sind und die nie auch nur in die Nähe von den Top Ten kommen?
0: Also umso mehr freuen wir uns, dass es da mal das richtige Buch trifft. So. Aber es geht ja nicht immer nur, es geht ja nicht immer so wie bei Ihrem Buch. Das muss man vielleicht, er hat das jetzt bescheidenerweise nicht erwähnt, aber ich glaube, der Klett Verlag arbeitet irgendwie an der
1: Es gibt schon eine Schulbuchausgabe.
0: Die ist schon fertig.
1: So mit Zeilenzählung am Rand und so. So eine günstige Schulbuchausgabe.
0: Wir können uns jetzt noch an dem Buch freuen. Die nächste Schülergeneration wird wahrscheinlich schon ganz anders drüber reden. Aber gut, das ist jetzt ein anderes Thema. Aber es geht auch auf die Bühne. Ich meine, wenn Sie die Dialoge Bühne, ja, gehört haben, ja, dann so nach dem heutigen Abend ist mir dann endgültig
1: klar.
0: Es
1: wird am Schauspiel Düsseldorf wird im Januar die Uraufführung sein und dann werden einige größere deutschsprachige Theater eigene Inszenierungen machen und kleinere Theater werden dann die Inszenierungen von größeren Theatern übernehmen. Also es wird ziemlich viel im Theater zu sehen sein in den nächsten Spielzeiten.
0: Doch, es geht noch mehr, denn wenn Sie zum Beispiel Chick gesehen haben, verfilmt von wirklich einem der besten Filmemacher im Moment,
1: Fatih Akin.
0: Ich kann den Namen immer nicht aussprechen. Der ist es jetzt nicht, aber die Konstantin-Film hat sich die Filmrechte gesichert. Das ist ja auch irgendwie so eine Hausnummer. Also ich schätze mal, es mir spätestens da wird es einem wahrscheinlich unheimlich. Oder versucht man da so ein bisschen die Kontrolle zu behalten, indem man Drehbuch und Besetzung versucht mit zu beeinflussen? Oder ist das eine andere Welt?
1: Als das Buch quasi ganz frisch erschienen war, war es bei den Theaterleuten so, dass viele Theaterleute gesagt haben, das ist super fürs Theater, das wollen wir unbedingt bei uns inszenieren. Und der Theaterverlag, der dann die Theaterrechte gekauft hat, Felix Bloch-Erben, die Leute sagten auch, oh, das sehen wir so auf dem Theater, das ist ein Theaterstück. Und ich selber sehe es überhaupt nicht als Theaterstück. Ich bin sehr gespannt, freue mich auch sehr, dass es inszeniert wird. Bin sehr gespannt, was sie daraus machen. Ich finde so Roman-Dramatisierungen immer problematisch, weil ein Roman ist kein Theaterstück. Und oft wird es dann so eine Art Nummernrevue oder so. Aber es ist kein Drama im eigentlichen Sinn. Und da bin ich sehr neugierig, was diese tollen Theater, die das machen wollen, daraus machen werden. Beim Film ist es anders. Ich konnte es mir von Anfang an als Film vorstellen. Und dann kamen so die ersten Anfragen von Produktionsgesellschaften und wir haben mit denen gesprochen, der Verlag und ich, und die Gesellschaften wurden immer größer. Und dann haben wir irgendwann uns für die Konstantin entschieden, vor allem, weil das nicht nur eine der größten Produktionsgesellschaften in Deutschland ist, sondern die haben auch ihren eigenen Vertrieb mit dabei. Und das ist natürlich ein Riesenvorteil, wenn man einen Film macht, dass man nicht noch einen Vertrieb davon überzeugen muss. Und da habe ich aber gesagt, und Oliver Berben war da auch sehr offen dafür, beziehungsweise wollte das sogar selber, dass ich am Drehbuch mitschreibe. Und ich werde nicht den Hut aufhaben, wie man sagt. Ich werde es nicht der Chef-Drehbuchschreiber sein, aber ich werde es mitverfassen. Um es allein zu machen oder federführend, dazu fehlt mir dann doch die Kompetenz und die Erfahrung. Aber da werde ich auf jeden Fall meinen Senf dazugeben.
0: Wir werden es uns ansehen, würde ich mal einfach so sagen. Ja, wahrscheinlich, ich stelle mir vor, dass es ganz schön schwierig ist, sich wieder an was anderes zu setzen, dass der Erfolg auch viel Zeit kostet, so wie heute Abend.
1: Ja, ich bin ziemlich viel unterwegs, um zu lesen und muss auch viel mehr E-Mails schreiben als früher, weil dauernd irgendwelche Anfragen sind. Also ob es irgendwas mit der Presse ist oder irgendwas mit den Lesungen oder Buchmesse und dieses und jenes. Und das muss entschieden werden. Und so. Das kenne ich so auch nicht. Also ich habe früher doch auch dann ganz gern mal irgendwie so in den Tag reingelebt. Aber dann sind dann irgendwie halt, wenn ich meinen Computer 2 Stunden aus habe, sind halt wieder 10 Mails da, die irgendwie beantwortet werden müssen. Das ist schon eine Umstellung. Aber es ist natürlich auch, wenn ich mich dazwischen immer wieder mal so ein bisschen erholen kann und mit meiner Familie Zeit verbringen kann, ist es auch sehr schön, also so wichtig zu sein.

Das war der Autor Boff Biak mit Kostproben aus seinen beiden Büchern Auerhaus und Die Modernisierung meiner Mutter. Beide Titel sind bei Blumenbar, einer Marke des Aufbauverlages, erschienen. Die Veranstaltung selbst fand am 6. Oktober in der Scheller-Bojens-Buchhandlung in Heide statt. Verantwortlich für die vorangegangene Sendung ist Christian Nikolai aus Heide.

0: Bitte weghören. Ab jetzt.
1: ASMR. Mir fiel auf, dass diese Buchstaben im Wort Hausmeister drinstecken. Und außerdem in Basmati Reis und in Glasmalerei. Nur zur Info.
2: Verantwortlich für diese Sendung ist Bernd Thon aus Hohenlockstedt.
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Hallo und herzlich willkommen zur Rock Hour auf Westküste FM. Am Mikrofon begrüßt euch Theo Thun. Neben den UKW, DAB Plus und Kabelfrequenzen könnt ihr meine Sendung auch als Livestream im Internet auf www.westküstefm.de hören. Jederzeit könnt ihr mir während der Sendung, aber auch später per E-Mail Fragen oder Kommentare schicken. Die Adresse lautet studio3@okwk.de. Die 3 als Ziffer und kein Leerzeichen nach Studio. Heute nennt sich bereits zum 30. Mal meine Sendung Theo Spezial. Wie immer eine musikalische Wundertüte mit Musik aus mehreren Jahrzehnten, dem Spruch der Woche, dem hässlichen Plattencover, musikhistorischen und vorab Singles oder Nachzüglern neuer Alben. Begonnen habe ich die Sendung mit der britischen Band Redline. Die wurde vor 20 Jahren in Birmingham gegründet und hat bislang 3 Alben veröffentlicht. 2007 das Debüt Ignition, von dem ihr gerade den Titel Straight Between the Eyes hörtet. Danach folgte 2012 die CD Vice und das letzte Lebenszeichen erschien 2019 das Album Gods and Monsters. Die Gruppe soll aber noch aktiv sein. Weiter geht es mit der vermutlich ziemlich unbekannten Gruppe McQueen Street. Die US-amerikanische Band stammt aus Montgomery, Alabama. Sie wurde 1987 gegründet und war in der Rockclub-Szene des Südostens der USA erfolgreich. Das Debütalbum der Band erschien 1991, das Zweitwerk erst 12 Jahre später. Warum? Mit dem Aufkommen der Grunge-Bewegung Anfang der 1990er Jahre verloren die meisten Bands, deren Musik auf dem Rockstil der 1980er Jahre basierten, an Popularität. Radiosender und MTV spielten kaum noch Mainstream-Rock, was dazu führte, dass das zweite Album 1993 von der Plattenfirma nicht veröffentlicht wurde. Die Gruppe löste sich kurz danach auf. Auf dem erst 2003 erschienenen zweiten Album befindet sich der Titel Somebody Love Me, den ich euch nicht vorenthalten möchte. Hier sind McQueen Street.

2006 erschien das Debütalbum The Arane Chronicles Part 1, The Journey of Beginnings der Band Enthropia. Das ist eine französische Progressiv-Metal-Band aus der Region Provence-Alpes-Côte d'Azur. Sie ist seit ihrer Gründung im Jahr 2003 aktiv. Hört den Titel Question of Honor.

Jetzt ist mal wieder das geballte Fachwissen meiner Hörer gefragt. Es geht um Motorhead und der 1986 veröffentlichtes Album Orgasmatron mit dem 2011 verstorbenen Michael Burston, besser bekannt als Wurzel, sowie dem Ex-Saxon-Drummer Pete Gill. Auf der Mittelseite des Booklets befindet sich eine Collage aus vielen Fotos, darunter auf der linken Seite ein vom Sofa gerutschter Körper, von dem nur noch die Jeans und die Turnschuhe zu sehen sind. Wer mir verraten kann, welcher heute inzwischen berühmte Musiker das ist, kann eine DVD mit allen Videos aus den Jahren 1989 bis 2004 von Metallica gewinnen. Die wurde im letzten Rätseljahr, wurde ich die nicht los. Ja, antworten bitte bis zum Ende des jetzt folgenden Motorhead-Songs Build for Speed an die E-Mail-Adresse studio3@okwk.de.

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5: So, erstmal bitte keine Antworten mehr einsenden und nach dem nächsten Lied verrate ich die Auflösung meiner Frage. Ja, und als hässliches Plattencover habe ich heute ein Cover der US-Band Styx ausgesucht. Unter der Überschrift Möhrenverstärker hat sich Markus Werner in der Zeitschrift Musiks folgende Gedanken gemacht. Ich zitiere: Auch ein Genie trifft manchmal Entscheidungen, die für Außenstehende nicht ganz nachvollziehbar sind. Storm Thorgerson war zweifelsfrei ein Genie. Die von ihm 1968 zusammen mit Aubrey Powell gegründete Grafikdesignagentur Hypnosis mit Sitz in London setzte Maßstäbe bei der innovativen Gestaltung des Erscheinungsbilds von Rock- und vor allem Art-Rock-Alben, die hier zu einer eigenen Kunstform erhoben wurde. Mit surrealen Plattencovern, unter anderem für Pink Floyd, Led Zeppelin, Yes, Genesis, Peter Gabriel oder Black Sabbath, schrieb sich Hypnosis auf ewig in die Annalen der Rockgeschichte ein, wobei insbesondere das für Pink Floyd The Dark Side of the Moon zu den ikonischsten Arbeiten der Kunstschmiede zählt. Weitaus weniger ikonisch geriet das Motiv, das für Cyclorama entworfen wurde, das 2003 erschienene 14. Studioalbum der amerikanischen Rockband Styx. Thorgerson hatte da schon zusammen mit Peter Kurtzen die Storm Studios gegründet, ein loses Unternehmen aus mehreren Freiberuflern, zu denen auch der Retoucheur und Designer Lee Baker gehörte. In Zusammenarbeit mit Baker, dem Designer und Maler Dan Abbott, sowie dem Fotografen Dimos Safari entstanden das Artwork und das Cover von Cyclorama, das eine riesige schwebende Karotte zeigt, die von im Kreis stehenden Menschen interessiert beäugt wird. Setzt man das Motiv in Bezug zum Albumtitel, ein Cyclorama ist ein Rundbild einer 360-Grad-Szene von innen gesehen, auf Instagram sehr beliebt, wäre eine Cyclorama-Situation nur aus Sicht der von Menschen umringten Karotte gegeben. Was natürlich sofort zu der Frage führt, ob das Gemüse symbolisch für die Band und die Person für deren Publikum stehen. Über die Bedeutung der Karotte in der Rockmusik darf spekuliert werden. Beim Betrachter stellt sich im Gegensatz zu den Versammelten auf dem Cover Ratlosigkeit ein. Ja, Zitat Ende. Und natürlich sollt ihr jetzt ein Lied der Gruppe Styx von diesem Album hören. Es zählt definitiv zu einem ihrer schwächsten. Ausgesucht habe ich den Titel Captain America.

Ja, ihr hört die Rock Hour auf Westküste FM und ihr seid bestimmt gespannt, wer der vom Sofa gerutschte Typ auf dem Foto im Booklet der Motorhead LP ist. Niemand geringerer als ein sehr junger Lars Ulrich, seit Dekaden Schlagzeuger bei Metallica. Seit dem Double Bass Hammer Overkill war Lars großer Fan von Lemmys Band. Im Juni 1982 traf Lars tatsächlich Lemmy und dessen Entourage in seinem Hotel in Hollywood und hing mit ihnen ab. Dass dabei Wodka getrunken wurde, war klar. Und es kam, was passieren musste. Jungspund Lars schlief am helllichten Tag sturzbetrunken ein und kotzte sich elegant über sein T-Shirt. Irgendjemand schoss das Foto von Lars, welches 4 Jahre später im Booklet von Orgasmatron veröffentlicht wurde. Das klingt zwar ein wenig weit hergeholt, aber Lars hat die Geschichte 2014 in einem Interview bestätigt. Und was lernen wir daraus? Bei Lemmy und Co. mitsaufen geht bzw. ging immer schief. Die Musiker hatten einfach mehr Übung. So, und ich habe jetzt gerade noch mal die Mails gecheckt. Bis 18.23 Uhr waren noch ein paar Antworten gekommen. Und jetzt muss ich doch auslosen. Und dann sage ich, dass wer gewonnen hat, eben nach dem nächsten Titel. Hier kommen jetzt Hammerfall mit dem Opener ihres 2016er Albums Built to Last. Bring It heißt der Song.

Ja, um das nochmal zur Frage zurückzukommen mit Lars Ulrich. Ich habe 4 Antworten bekommen. Das heißt, einer hat es nicht rechtzeitig geschafft, die Lösung zu finden. Er wollte recherchieren, aber die Zeit war zu knapp. Und eine war definitiv falsch, aber 2 waren richtig. Und deshalb muss ich jetzt auslosen. Und der Zettel, Lars Rambach aus Heide. Ja, herzlichen Glückwunsch. Ja, Jörg, du warst als Erster absolut richtig. Du hast es wahrscheinlich genau gewusst, woher auch immer. Aber man liest ja auch viel. Aber na okay, die DVD geht zu Lars. Herzlichen Glückwunsch. Gut, denn in meinem letztjährigen Interview hatte es Bassist Helmut Handler bereits angekündigt, es wird ein neues Album der deutschen Rockinstitution Kran geben. Nun war es endlich soweit. Im April erschien das All-In betitelte Werk. Obwohl ich bereits seit über 50 Jahren Fan der Gruppe um Helmut, Jan Friede und dessen Bruder Peter Wohlbrand bin, muss ich gestehen, dass ich die Scheibe freundlich als Altersmilde oder Chill-Out-Work bezeichnen würde. Es regieren nicht wehtuende, ruhige Songs in überwiegend langsamem Tempo, ja teils sogar bedächtig. Selbst nach über 56 Jahren denken Kran, zumindest bis jetzt, die sich nach dem Tod von Keyboarder Ingo Bischoff vor einigen Jahren mit Martin Kasper verstärkt haben, nicht ans Aufhören. Beweisen müssen sie heutzutage niemand.

Besonderer und gleich zu hörender Anspieltipp ist der das Album abschließende Titelsong All In. Er beginnt mit einem langsamen Rhythmus, nimmt dann jedoch an Fahrt auf, leider das einzige Mal auf der Scheibe. Besonders die Keyboards toben sich hier richtig aus. Angesichts ihres Alters vermute ich, dass das nun wirklich das letzte Album von Kran sein wird. Wenn dem so ist, vielen Dank, liebe Musiker. Es war mir eine Freude, euch für die Purple, Black Sabbath und Riot über viele Jahrzehnte als musikalische Freunde gehabt zu haben.

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1: Und er stammt heute von dem Schauspieler Denzel Washington. Er sagte einmal, ich zitiere: So viele Dinge kommen zurück und sind wieder in. Ich kann es kaum erwarten, bis Moral, Respekt und Intelligenz wieder im Trend sind. Zitat Ende. Wo er recht hat, hat er recht. Ich bin immer ganz begeistert, wenn ich ein Lied höre, bei dem ich nicht sofort den Takt mitschlagen kann, weil darin so ein verquerer Rhythmus ist, den ich erst analysieren muss, um ihn zu verstehen. Das war zum Beispiel bei der Band White Flame der Fall. Auf ihrem 2007 veröffentlichten Album Yesterday's News befindet sich das Lied Down, welches ich euch nicht vorenthalten möchte.

Die schwedische Band Cornerstone, die in den 90er Jahren 3 Alben veröffentlicht hat, kam nach einer knapp 10-jährigen Pause und Änderung der musikalischen Ausrichtung als Stone Fuse zurück. Im Verlauf der gleichnamigen Scheibe aus dem Jahr 2008 kamen immer mehr Parallelen zum Motorhead auf. Vom Riffing her schienen hier und da auch mal alte Judas Priest und weitere Einflüsse der 70er Jahre durch. Letzten Endes ist das nach dem Bandnamen betitelte Album ein geiles Heavy-Rock-Album mit gehörig Arschtritt. Weshalb ich es an der Zeit finde, mal wieder ein Lied der Combo zu spielen, ausgesucht habe ich den Titel Grinding. Hier sind Stone Fuse.

Der 20. Mai ist ein ziemlich unrühmiger Tag in der Geschichte der Rockmusik. 1999 starb an diesem Tag nach längerer Krankheit Bassist Horst Stachelhaus. Man konnte ihn unter anderem bei Message, Randy Hansen und natürlich bei Birth Control spielen sehen. Horst wurde nur 48 Jahre alt. 2013 starb am 20. Mai Ray Manzarek, Gründungsmitglied und Keyboarder bei The Doors. Er starb an einer Gallengang-Krebserkrankung in einer Klinik im bayerischen Rosenheim. Nach den Doors machte er Solo weiter, nahm Alben mit Night City auf, spielte mit Iggy Pop und Echo and the Bunnymen und er schrieb mit The Poet in Exile und Snake Moon 2001 und 2006 sogar Romane. Ray wurde 74 Jahre alt. Ein Jahr später, am 20. Mai 2014, starb der amerikanische Bassvirtuose Randy Coven im Alter von nur 54 Jahren. Metaller wurde er bekannt durch seine Mitwirkung auf allen Alben der US-Band Holy Mother, um Sänger Mike Tirelli, die 1998 in Wacken auftraten. Nach der Auflösung von Holy Mother, die heutzutage ja wieder aktiv sind, absolvierte Randy zahlreiche Shows mit Ingrid Malmsteen. Sein Todestag jährt sich zwar erst morgen zum 10. Mal, aber ich möchte heute trotzdem schon Schlagzeuger Nick Menza gedenken. 13 Tage vor seinem Tod gab Nick sein letztes Interview. Am 21. Mai 2016 erlitt der ehemalige Megadeth-Drummer auf einer Bühne in Los Angeles einen tödlichen Herzinfarkt. Beim dritten Song kollabierte er und konnte nicht wiederbelebt werden. Im letzten Interview sprach der 51-Jährige über seine Karriere. Von 1990 bis 1997 trommelte er bei Megadeth, dabei sei er körperlich sehr beansprucht worden. Bei durchschnittlich 300 Konzerten im Jahr und einem Stil, der einem alles abverlangt, wundert das nicht. Seine Urlaube zu Hause verglich Menza mit einem Kriegsheimkehrer, dem eine posttraumatische Störung zu schaffen macht. Das Touren selbst macht ihm nichts aus, solange keine Drogen im Spiel waren. Nick Menza war einer der beliebtesten Drummer der Metal-Gemeinde. Mit Megadeth spielte er 4 Alben ein, bis zu seinem Tod spielte er bei der Band Ohm, einer Jazz-Rock-Formation, die vorwiegend in kleineren Clubs spielte und von dem Ex-Megadeth-Gitarristen Chris Poland gegründet wurde. Bei Megadeth musste er 1998 aussteigen, weil ihm ein Knie zu schaffen machte und er somit das mörderische Tempo nicht liefern konnte. 2004 wollte die Band ihn nochmal als Tourdrummer verpflichten, doch er brachte seine alten Leistungen nicht mehr. Kurz nach Nick Menzas Tod twitterte Dave Mustaine, der Frontmann von Megadeth, sagt mir, dass das nicht wahr ist. Ich wachte um 4 Uhr morgens auf und musste erfahren, dass Nick bei einem Auftritt gestorben ist. Menza lebte seit 8 Jahren konsequent ohne Drogen. Früher hatte er es wohl öfter mal krachen lassen und wahrscheinlich braucht man die eine oder andere Substanz, um den Mega-Wahnsinn beim Megadeth aushalten zu können. Tatsache ist jedoch, dass er nicht an den Folgen eines Drogenmissbrauchs gestorben ist. Der Club The Baked Potato, in dem Menza sein tragisches Ende fand, kondolierte auf seiner Facebook-Seite und bat darum, für seine Familie zu beten und diese nach dem tragischen Verlust zu unterstützen. Nick hinterließ seine Frau und 2 Kinder. Dave Mustaine kündigte nur 24 Stunden nach dem Tod seines Freundes an, ein Benefizkonzert zu geben und Menzas Familie in diesen schweren Zeiten ohne Ehemann und Vater zu unterstützen. Sehr freundliche Metaller. Und ja, man kann beten für die Lebenden, für den Toten ist es zu spät. Nur Gott allein weiß, wo dieser Mann seine Ewigkeit verbringen muss. Und Nick spielte in ziemlich vielen Bands, weshalb ich sie nicht alle aufzählen möchte. Mit Megadeth hatte er joch natürlich den größten Erfolg. Natürlich muss ein jetzt ein Lied aus der Schaffensperiode mit Dave Mustaine folgen. Ich habe den Titel 99 Ways to Die ausgesucht. Er wurde 1993 als Single veröffentlicht, befand sich aber auch auf dem Album The Beavis and Butthead Experience.

Und das war es schon wieder für heute. Vielen Dank für eure Aufmerksamkeit. Eine Liste mit entsprechenden Infos sowie den CD-Covern findet ihr im Internet unter www.westküstefm.de. Klickt in der oberen Leiste Hören an, dann im sich öffnenden Fenster Redaktion und feste Sendeplätze und dann scrollt ihr auf dem Mittwoch zur entsprechenden Zeit. Das gleiche gilt auch für die Wiederholung am Dienstag. In der Liste findet ihr auch die Mailadresse, falls ihr Fragen zur Sendung habt oder mit mir Kontakt aufnehmen wollt. Gern noch Wunschtitel, die ich alle 3 Monate in einer gesonderten Sendung spiele. Immer dienstags nach der Erstausstrahlung wird diese Sendung um 22 Uhr wiederholt und heute in einer Woche am 27. Mai gibt es den gewohnten Rockshop mit aktuellen CD-Neuheiten. Ich hoffe, euch nächsten Mittwoch wieder als Zuhörer auf den UKW-Kabel oder DAB Plus-Frequenzen von Westküste FM oder dem Livestream im Internet begrüßen zu können. Theoton sagt Tschüss und wünscht einen entspannten Restabend. Und verantwortlich für die eben gehörte Sendung ist Bernd Thon aus Hohenlockstedt.

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3: Hallo, mein Name ist Rüdiger Kelm vom Steinzeitpark Dithmarschen in Albersdorf und wir zeigen ab dem 8.5. bis Ende August eine neue Sonderausstellung zum Thema Alles bleibt anders, Transformationsprozesse in Raum und Zeit. Eine Ausstellung, die wir zusammen mit dem Institut für Ur- und Frühgeschichte der Universität Kiel zusammengestellt haben und wo es tatsächlich um Wandlungsprozesse in früheren Gesellschaften geht, Wandel sozusagen als Konstante in der Geschichte und das Ganze von unterschiedlichen archäologischen Perspektiven aus beleuchtet wird. Eine interessante Ausstellung zu einem aktuellen Thema, wenn man so sagen möchte. Herzlich willkommen bei uns im Steinzeitpark.
4: Am Samstag, den 30. Mai, lädt der Verein eine Welt im Blick zu einem fairen Frühstück auf das Außengelände der St. Jürgenkirche in Heide ein. Unter dem Motto »So schmeckt Fairness« erwarten die Besucherinnen und Besucher eine Mischung aus fair gehandelten sowie bioregionalen Frühstücksprodukten in entspannter Atmosphäre. Serviert werden unter anderem Kaffee, Tee, Kakao und weitere Zutaten aus aller Welt. Begleitend gibt es Informationen zur Herkunft der Produkte und zum fairen Handel. Im Mittelpunkt steht die Frage, wie bewusster Konsum zu mehr globaler Gerechtigkeit beitragen kann. Die Veranstalter möchten zeigen, wie Produzentinnen und Produzenten im globalen Süden unterstützt werden können. Informationen zur Anmeldung und möglichen Kosten gibt der Veranstalter bekannt.

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3: Von Montag, den 1. Juni bis Samstag, den 6. Juni lädt die Heide Stadtmarketing GmbH zur Heider Kinder- und Jugendwoche in die Innenstadt ein. Eine Woche lang verwandelt sich die Heider Innenstadt in eine große Aktionsfläche mit Spiel, Spaß und Mitmachangeboten für Kinder, Jugendliche und Familien. Zahlreiche Geschäfte, Vereine und Unternehmen beteiligen sich mit kreativen Aktionen und besonderen Angeboten. Eröffnet wird die Aktionswoche am 1. Juni mit dem Kinderfest zum Internationalen Kindertag in der neuen Anlage. Den Abschluss bildet am Samstag, den 6. Juni, der große Heider Kindertag von 11 bis 17 Uhr. Dann wird die Innenstadt zum Erlebnisplatz mit Hüpfburgen, Bullriding, sportlichen Aktionen und vielen weiteren Angeboten. Der Eintritt zu den Veranstaltungen ist kostenfrei. Von Mai bis Oktober werden in Husum regelmäßig plattdeutsche Stadtführungen angeboten. Einmal im Monat, jeweils am Freitag, startet der Rundgang um 16.30 Uhr vor der Tourisinformation im historischen Rathaus Großstraße 27. Die Teilnahme kostet 8 Euro pro Person, eine Anmeldung ist nicht erforderlich. Die Führungen geben Einblicke in Geschichte, Kultur und Alltag der Nordseestadt. Zusätzlich können für Gruppen individuelle Termine vereinbart werden. Das Angebot reicht von Natur- und Themenführungen bis hin zur literarischen Rundgänge auf den Spuren von Theodor Storm. Am Freitag, den 29. Mai und Samstag, den 30. Mai, lädt der evangelisch-lutherische Kirchenkreis Nordfriesland zu einem Gospelchor-Workshop in die St. Marienkirche in Husum ein. Unter der Leitung der Gospelcoaches Carmen und Friedemann Wutzler aus Dresden erlernen die Teilnehmerinnen und Teilnehmer aktuelle Contemporary-Gospel-Songs. Der Workshop richtet sich ausdrücklich auch an Menschen ohne Vorkenntnisse und vermittelt neben Gesangstechniken auch Rhythmusgefühl und Bühnenpräsenz. Am Samstagabend, 30. Mai um 18 Uhr, endet das Wochenende mit einer öffentlichen Gospel Church. Dort präsentieren die Teilnehmenden die Ergebnisse des Workshops in einem Konzert mit modernen Gospel-Songs wie neu arrangierten Chorälen. Der Eintritt zur Abschlussveranstaltung ist frei. Um eine Kollekte wird gebeten. Eine Anmeldung zum Workshop ist bis zum 27. Mai online möglich.

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3: In dem klassischen Theaterstück Biedermann und die Brandstifter geht es um den Protagonisten Gottlieb Biedermann und dessen Einstellung zum Leben, seinen Mitmenschen und der Welt. Es wird vom Schleswig-Holsteinischen Landestheater am 8. Juli im Husum Hus in Husum aufgeführt. Das Stück beginnt um 20 Uhr, Karten kosten zwischen 15 und 34 Euro und es gibt sie auf sh-landestheater.de zu kaufen.
4: Vom Montag, den 1. Juni bis Sonntag, den 6. September lädt die Heide Stadtmarketing GmbH wieder zum Heider Marktstand auf dem Marktplatz ein. Mit rund 300 Tonnen Sand verwandelt sich die Südseite des Heider Marktplatzes erneut in einen großen Innenstadtstrand mit Beachbar, Sitzgelegenheiten und angeschlossenem Kinderspielplatz. Besucherinnen und Besucher erwartet sommerliches Strandgefühl mitten in der Innenstadt. Im Mittelpunkt steht erneut die Sportarena mit dem Stadtwerke Heider Beach Volleyball Cup. Außerdem können das Volleyballfeld sowie weitere Freizeitangebote wie Spikeball, Wikingerschach, Tischtennis oder Tischkicker kostenfrei genutzt werden. Spielgeräte können vor Ort gegen Pfand ausgeliehen werden. Ergänzt wird das Angebot durch Live-Musik, Themenabende sowie Snacks und Getränke an der Beachbar. Der Besuch des Heider Marktstandes ist erneut kostenfrei. Am Samstag, den 30. Mai, findet in der St. Jürgenkirche in Heide die Veranstaltung Wort und Musik statt. Beginn ist um 12 Uhr. Im Mittelpunkt des Programms stehen Gesänge der Hildegard von Bing sowie Werke für Orgel und Gesang von Karl Hasse, Antonin Durak und Johannes Weyrauch. Musikalisch gestaltet wird das Programm von der Sängerin Tina Zahn aus Hamburg sowie Kantor Thomas Herzer. Ergänzt wird die Veranstaltung durch einen geistlichen Beitrag von Pastorin Astrid Buchin. Der Eintritt ist frei, eine Anmeldung ist nicht erforderlich.

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